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2: Mit Moritz Einzel. Papst Leo XIV. Ist zu Besuch in Frankreich. Zum Auftakt ist er gestern von Präsident Macron empfangen worden. Dabei würdigte Leo Frankreich als Land der Menschenrechte, fand aber auch kritische Worte zu einem neuen Sterbehilfegesetz und zum Recht auf Abtreibung. Am Abend feierte der Papst einen Vespergottesdienst im Stade de France. Heute werden hunderttausende Menschen zu einem Gottesdienst auf der Place de la Concorde in Paris erwartet. Bundesweit hat es gestern Demonstrationen gegen eine mögliche Wehrpflicht gegeben. Wie die Initiative Schulstreik gegen Wehrpflicht mitteilte, waren über 45.000 Schülerinnen und Schüler in rund 100 Städten auf der Straße. Seit Januar ist ein Gesetz über den neuen Wehrdienst in Kraft. Kern ist die verpflichtende Musterung für junge Männer. Der Bundestag hat erstmals über die sogenannte Frühstartrente beraten. Vorgesehen ist, dass der Staat künftig für Kinder und Jugendliche zwischen 6 und 18 Jahren 10 Euro pro Monat in ein Depot einzahlt. Unionsfraktionsvize Mittelberg lobte die Frühstartrente.
3: Sie ist ein Meilenstein bei der Stärkung der privaten kapitalgedeckten Altersvorsorge und damit bei der Alterssicherung insgesamt. Sie ist aber auch ein Meilenstein bei dem Thema Stärkung der finanziellen Bildung. Und sie ist drittens ein Meilenstein bei dem Thema, wie stärken wir die Kapitalanlage in Deutschland.
2: Eltern oder Großeltern sollen das Depot durch freiwillige Zahlungen aufstocken können. Nicht nur unsere deutsche Fußballnationalmannschaft mit Jürgen Klopp, auch Frankreich hat einen klangvollen Namen als neuen Nationaltrainer. Das Debüt von Zinedine Zidane ist siegreich gewesen. Frankreich gewann in der Nations League 1:0 in der Türkei. 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
5: Heute Nacht ist es in Freiburg angenehm mild mit 12 Grad und wolkenlosem Himmel. Auf dem Feldberggipfel liegt die Temperatur bei 5 Grad und auch hier zeigt sich der Himmel wolkenfrei. In den Morgenstunden wird es im Breisgau bis zu 11 Grad warm. Im Tagesverlauf steigen die Temperaturen auf bis zu 27 Grad und der Himmel bleibt unbedeckt.
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5: Aktuell liegen uns keine Verkehrsmeldungen vor. Gute Fahrt.
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5: In Steinen in der Adelhauser Straße steht ein Blitzer, erlaubt sind 30. Auch auf der A5 Höhe Bad Krozingen wird derzeit kontrolliert. Zum Schluss noch ein Blitzer in Bad Krozingen auf der Biengener Allee. Hier gilt 50.
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1: Euer Handy ist schneller als die Computer, mit denen die NASA 1969 Menschen auf den Mond geschickt hat. Wirklich. So krass hat sich die Computertechnik entwickelt, dass man quasi einen Mini-NASA-Computer, der damals ganze Räume voller Technik gebraucht hat, in seiner Hosentasche tragen kann. Aber mit einem modernen NASA-Computer hat die Rechenleistung unserer Handys natürlich nichts mehr zu tun. Zum Beispiel kann ein durchschnittliches Handy wohl 5 Billionen Float-Rechenoperationen pro Sekunde machen. Der Supercomputer Pleiades von der NASA kann das Tausendfache davon. Also 5 Billiarden 950 Billionen pro Sekunde. Also so viel Rechenleistung werden wir vermutlich nie in unseren Handys brauchen. Eure Mariella Miskial.
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1: Mit Moritz Einzel. Papst Leo XIV. Ist zu Besuch in Frankreich. Zum Auftakt ist er gestern von Präsident Macron empfangen worden. Dabei würdigte Leo Frankreich als Land der Menschenrechte, fand aber auch kritische Worte zu einem neuen Sterbehilfegesetz und zum Recht auf Abtreibung. Am Abend feierte der Papst einen Vespergottesdienst im Stade de France. Heute werden hunderttausende Menschen zu einem Gottesdienst auf der Place de la Concorde in Paris erwartet. Bundesweit hat es gestern Demonstrationen gegen eine mögliche Wehrpflicht gegeben. Wie die Initiative Schulstreik gegen Wehrpflicht mitteilte, waren über 45.000 Schülerinnen und Schüler in rund 100 Städten auf der Straße. Seit Januar ist ein Gesetz über den neuen Wehrdienst in Kraft. Kern ist die verpflichtende Musterung für junge Männer. Der Bundestag hat erstmals über die sogenannte Frühstartrente beraten. Vorgesehen ist, dass der Staat künftig für Kinder und Jugendliche zwischen 6 und 18 Jahren 10 Euro pro Monat in ein Depot einzahlt. Unionsfraktionsvize Mittelberg lobte die Frühstartrente.
2: Sie ist ein Meilenstein bei der Stärkung der privaten kapitalgedeckten Altersvorsorge und damit bei der Alterssicherung insgesamt. Sie ist aber auch ein Meilenstein bei dem Thema Stärkung der finanziellen Bildung. Und sie ist drittens ein Meilenstein bei dem Thema, wie stärken wir die Kapitalanlage in Deutschland.
1: Eltern oder Großeltern sollen das Depot durch freiwillige Zahlungen aufstocken können. Nicht nur unsere deutsche Fußballnationalmannschaft mit Jürgen Klopp, auch Frankreich hat einen klangvollen Namen als neuen Nationaltrainer. Das Debüt von Zinedine Zidane ist siegreich gewesen. Frankreich gewann in der Nations League 1:0 in der Türkei. 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
4: In der Nacht beträgt die Temperatur in Lahr 9 Grad bei unbedecktem Himmel. Am Morgen wird es in der Ortenau bis zu 8 Grad warm. Der Tageshöchstwert erreicht heute 27 Grad, wobei der Himmel fast wolkenlos bleibt.
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4: Derzeit sind uns keine Meldungen bekannt. Kommt gut an euer Ziel.
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4: Blitzer in Hüfingen in der Schaffhauser Straße. Hier sind 30 erlaubt. Noch ein Blitzer steht in Bad Krozingen auf der Biengener Allee. 50 ist hier die Höchstgeschwindigkeit. Unsere letzte Meldung. Höhe Dogern wird gerade auf der B34 im 100-Bereich kontrolliert.
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2: Wie bist du dazu gekommen?
1: Meiner Oma früher als Kind schon über die Schulter geschaut und so hat sich das entwickelt.
2: Ach, das ist ja ein Traum.
1: 16, 17.

0: und du lieferst.
1: Ich liefere ab, ja.
0: Und dann kochst du auch noch für dich und deine Frau und für wen denn noch?
1: Ja, für die Schwiegermutter. Wir wohnen im Haus von der Schwiegermutter. Eine offene gemeinsame Küche. Sie wohnt unter mir oben. Ist alles offener Bereich. Und aber sie ist auch schon 50 Jahre in der Gastronomie tätig. Mhm. Und sie kocht also auch. Wir kochen immer zusammen.
0: Ach, ist das toll. Das klingt
1: auch
0: richtig
1: schön. Und halt auch viel für Freunde. Das ist eine kleine Gruppe, wo wir so SC-Freundschaften haben. Mhm. Und Tickets auch austauschen. Wir selber haben auch zwei Dauerkarten. Beim Sportclub. Und die Heimspiele gucken wir natürlich im Stadion.
0: Ja.
1: Auswärtsspiele übertragen wir in meinem Partykeller, wo ich ausgebaut habe. Und da wäre halt auch viele alte Gerichte gekocht, weil das ist das, was du halt in die Wirtschaft nicht mehr kriegst.
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1: Mit Moritz Einzel. Die SPD droht offenbar der Union damit, die Pflegereform scheitern zu lassen. Das Bundeskabinett sollte die Pläne von Gesundheitsminister Linnemann eigentlich in der kommenden Woche absegnen. Nach ARD-Informationen sind die Sozialdemokraten aber unzufrieden mit den vorgesehenen Kürzungen für Pflegebedürftige und deren Angehörige. Die SPD will wohl auch eine Art Pflegedeckel einführen, mit dem die Eigenanteile begrenzt werden. In Berlin will die Linke Sondierungsgespräche mit Grünen und SPD zur Regierungsbildung in der Hauptstadt führen. Das haben die Delegierten eines Parteitags mit breiter Mehrheit beschlossen. Ein Knackpunkt dürfte dabei die Forderung der Linken sein, Wohnungskonzerne zu enteignen. Spitzenkandidatin Eralp.
2: Wir können doch nicht ernsthaft zulassen, dass mit unseren Wohnungen an der Börse gehandelt wird, dass Vonovia, bei der wir ohne Ende illegale Mieterhöhungen aufgedeckt haben, dieses Jahr 1 Milliarde Euro an seine Aktionäre ausgezahlt hat, während die Mieter sich am Ende des Monats den Wocheneinkauf nicht mehr leisten können.
1: Unionsfraktionschef Frei warnte Grüne und SPD vor einer Zusammenarbeit mit der Linken in Berlin. Die Partei pflege einen verstörend engen Kontakt zu Judenhassern und Leuten aus dem Dunstkreis der organisierten Kriminalität, sagte Frei dem Kölner Stadtanzeiger. Zum 1. Oktober kehrt der Tankrabatt zurück. Bundestag und Bundesrat haben gestern zugestimmt. Damit wird die Energiesteuer auf Diesel und Benzin bis Jahresende gesenkt. Dadurch ergibt sich eine Entlastung um 17 Cent pro Liter. Es gibt ein Schraubenproblem bei Volkswagen. Eine Schraube in der Lenkung diverser Autos von VW, Audi und Seat könnte korrodieren und die Lenkung beeinträchtigen. Deswegen gibt's jetzt eine große Rückrufaktion. In Deutschland müssen fast 1 Million Autos in die Werkstatt. 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
4: In der Nacht zeigt sich das Wetter in Iringen mit milden 12 Grad und wolkenlosem Himmel. In St. Blasien sind es zur gleichen Zeit 7 Grad und ebenfalls wolkenlos. Die Morgenstunden bringen im Kaiserstuhl Temperaturen bis zu 10 Grad. Am Tag erreicht das Thermometer einen Höchstwert von 27 Grad, während die Sonne weiterhin ohne Wolken strahlt.
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4: Derzeit sind uns keine Meldungen bekannt. Kommt gut an euer Ziel.
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4: Auf der A5 in der Nähe von Bad Krozingen wird geblitzt. Ihr dürft 120 fahren. Auf der B34 bei Dogern gibt es eine weitere Kontrolle. Letzter Blitzer für den Moment. Auf der Biengener Allee in Bad Krozingen. Hier sind höchstens 50 erlaubt.
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2: Mit Moritz Einzel. Die SPD droht offenbar der Union damit, die Pflegereform scheitern zu lassen. Das Bundeskabinett sollte die Pläne von Gesundheitsminister Linnemann eigentlich in der kommenden Woche absegnen. Nach ARD-Informationen sind die Sozialdemokraten aber unzufrieden mit den vorgesehenen Kürzungen für Pflegebedürftige und deren Angehörige. Die SPD will wohl auch eine Art Pflegedeckel einführen, mit dem die Eigenanteile begrenzt werden. In Berlin will die Linke Sondierungsgespräche mit Grünen und SPD zur Regierungsbildung in der Hauptstadt führen. Das haben die Delegierten eines Parteitags mit breiter Mehrheit beschlossen. Ein Knackpunkt dürfte dabei die Forderung der Linken sein, Wohnungskonzerne zu enteignen. Spitzenkandidatin Eralp.
3: Wir können doch nicht ernsthaft zulassen, dass mit unseren Wohnungen an der Börse gehandelt wird, dass Vonovia, bei der wir ohne Ende illegale Mieterhöhungen aufgedeckt haben, dieses Jahr 1 Milliarde Euro an seine Aktionäre ausgezahlt hat, während die Mieter sich am Ende des Monats den Wocheneinkauf nicht mehr leisten können.
2: Unionsfraktionschef Frei warnte Grüne und SPD vor einer Zusammenarbeit mit der Linken in Berlin. Die Partei pflege einen verstörend engen Kontakt zu Judenhassern und Leuten aus dem Dunstkreis der organisierten Kriminalität, sagte Frei dem Kölner Stadtanzeiger. Zum 1. Oktober kehrt der Tankrabatt zurück. Bundestag und Bundesrat haben gestern zugestimmt. Damit wird die Energiesteuer auf Diesel und Benzin bis Jahresende gesenkt. Dadurch ergibt sich eine Entlastung um 17 Cent pro Liter. Es gibt ein Schraubenproblem bei Volkswagen. Eine Schraube in der Lenkung diverser Autos von VW, Audi und Seat könnte korrodieren und die Lenkung beeinträchtigen. Deswegen gibt's jetzt eine große Rückrufaktion. In Deutschland müssen fast 1 Million Autos in die Werkstatt. 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
5: In der Nacht wurden in St. Peter 10 Grad gemessen. Der Himmel zeigt sich unbedeckt. Am Morgen sind es im Schwarzwald bis zu 8 Grad. Im Laufe des Tages wird eine Höchsttemperatur von 25 Grad erwartet. Und der Himmel bleibt wolkenlos.
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5: Aktuell liegen uns keine Verkehrsmeldungen vor. Gute Fahrt.
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5: Auf der B34 bei Dogern steht ein Blitzer, 100 sind hier erlaubt. Noch ein Blitzer steht in Bad Krozingen auf der Biengener Allee, 50 ist hier die Höchstgeschwindigkeit. In Lahr stehen sie gerade in der Geroldsecker Vorstadt, erlaubt sind 30.
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0: Hättet ihr's gewusst?
1: Euer Lieblingsdöner ist ein Zeitreisender, denn seine Geschichte beginnt lange vor der Dönerbude an der Ecke. Schon im 19. Jahrhundert grillten Köche in Anatolien Fleisch senkrecht am Spieß. Sie marinierten es mit Zwiebeln, Paprika und Kreuzkümmel und schnitten die knusprigen Scheiben Stück für Stück herunter. Der Döner, wie wir ihn heute aus der Hand essen, im Brot, mit Salat, Soße und To-Go, wurde aber erst 1972 in Berlin erfunden. Der türkische Gastarbeiter Kadir Nurman bemerkte, dass die Berliner im Stress waren und etwas super Leckeres für unterwegs wollten. Also packte er die dünn abgeschnittenen Fleischstreifen zusammen mit Zwiebeln, Salat und Soße in ein Fladenbrot. Und so war der erste moderne Döner geboren. Eure Maria.

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1: Mit Moritz Einzel. Heute entscheidet sich, wer deutscher Olympiabewerber wird. Die Abstimmung erfolgt auf einer außerordentlichen Mitgliederversammlung des Deutschen Olympischen Sportbundes. Bundespräsident Steinmeier wird dann am frühen Nachmittag in Baden-Baden verkünden, ob München oder die Region Köln-Rhein-Ruhr ausgewählt wird. Der erfolgreiche Kandidat soll sich dann um die Sommerspiele 2036, 40 oder 44 bewerben. Grünen-Fraktionschefin Dröge hat die Wiedereinführung des Tankrabatts scharf kritisiert. Im Bundestag verwies sie auf die Gesamtkosten von 2,5 Milliarden Euro.
2: Für 2,5 Milliarden Euro hätten Sie die Möglichkeit gehabt, alle Kürzungen für die Familien zurückzunehmen. Und Sie haben sich stattdessen für eine Neuauflage des Tankrabatts entschieden. Und das halte ich für einen krassen Fehler von Ihnen.
1: Der CDU-Abgeordnete Korbach dagegen verteidigte den Tankrabatt, der helfe sofort an der Zapfsäule und komme vor allem denjenigen zugute, die auf PKW oder LKW angewiesen sind.
3: Zugleich dämpft er die Inflation um einige Zehntel Prozentpunkte. Das hilft, weitere Preissteigerungen in anderen Bereichen zu begrenzen.
1: Von Oktober bis zum Jahresende wird die Energiesteuer auf Benzin und Diesel gesenkt. Das soll eine Ersparnis von rund 17 Cent pro Liter bringen. Der russische Präsident Putin ist wegen des Ukraine-Kriegs ziemlich isoliert. Jetzt hat ihn die US-Regierung aber zum G20-Gipfel nach Miami eingeladen. Bundesaußenminister Wadefuhl findet das grundsätzlich richtig. Da werde man dann sehen, ob Putin bereit sei, ernsthaft zu verhandeln, sagte Wadefuhl bei einem Besuch in Kanada. Der Deutsche Gewerkschaftsbund will heute bundesweit gegen Sozialkürzungen protestieren. Dafür ruft er unter dem Motto "Hart verdient, deine Arbeit, deine Gesundheit, deine Rente" zu einem Aktionstag auf. DGB-Chefin Fahimi tritt dabei im Anschluss an einen Demozug in Essen auf. 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
4: In Schlingen zeigt das Thermometer in der Nacht milde 11 Grad bei unbedecktem Himmel. Ähnliche Temperaturen sind auch in Titisee zu erwarten, wo die Nacht wolkenfrei verläuft. Am Morgen erreichen die Temperaturen in der Rheinebene bis zu 11 Grad. Im Laufe des Tages steigt das Thermometer auf einen Höchstwert von 28 Grad, begleitet von fast wolkenlosem Himmel.
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4: Aktuell liegen uns keine Verkehrsmeldungen vor. Gute Fahrt.
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4: Auf der A5 bei Bad Krozingen steht ein Blitzer. 120 sind hier erlaubt. Zusätzlich wird in Lahr in der Geroldsecker Vorstadt kontrolliert. Schließlich wird in Bad Krozingen auf der Biengener Allee geblitzt. Erlaubt sind 50.
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1: Hi, ich bin Sebastian aus Hartheim, gebürtig mal Kfz-Mechatroniker gewesen, jetzt im Vertrieb tätig. Deshalb, wenn du keine Lust auf deinen jetzigen Job hast, schau nach dem, was dir gefällt.
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2: Okay, was machst du jetzt?
1: Ich bin inzwischen Gebietsverkaufsleiter für Hebebühnen und Werkstatteinrichtungen.
2: Ah, okay, ja. Du bist aber der Branche schon treu geblieben.
1: Ja.
2: Das ist ja cool. Und wie kam das, dass du vom Kfz-Mechatroniker zum Vertriebler wurdest?
1: Ja, also ich bin dann irgendwann aus der Werkstatt ausgestiegen, ja, war dann bei einem Hersteller auf ganz badisch in Iring, war da dann im Callcenter, also für Reparaturhilfen am Telefon, wo die ganzen Werkstätten anrufen können und telefonische Unterstützung bekommen haben. Und durch diese Geschichte bin ich so ein bisschen auch in den Verkauf mit reingekommen, weil ich immer mit auf Messen bin und habe an dem Verkauf geschnuppert und war schon immer derjenige, wo gern redet mit Menschen, war immer offen, ne? Und bin dann in den Verkauf so gekommen und habe dann irgendwann den Weg eingeschlagen, war bei einem Teilegroßhändler, habe da ein bisschen Karriere gemacht und bin dann jetzt zu dem Familienunternehmen, wo ich jetzt bin, gekommen.
2: Cool.
1: Ja.
2: Und ich glaube, da hast du schon echt ein wahres Wort gerade gesprochen. Gerne reden müssen und gerne mit Leuten in Interaktion treten, das ist wahrscheinlich bei dem Job das A und O, oder?
1: Ja, definitiv.
2: Und irgendwie auch keine Sorge dazu haben, ob man jetzt mal eine Klinke putzt, auf gut Deutsch zu sagen, oder nicht, oder?
1: Genau, nee, man muss komplett offen sein. Also ja. Das kann vom Klinkenputzen über ein Reklamationsgespräch, das kann ja alles kommen. Man weiß nie, was als nächstes kommt, ja.
2: Also das heißt, du bist im richtigen Job angekommen?
1: Ja.
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1: Mit Moritz Einzel. Heute entscheidet sich, wer deutscher Olympiabewerber wird. Die Abstimmung erfolgt auf einer außerordentlichen Mitgliederversammlung des Deutschen Olympischen Sportbundes. Bundespräsident Steinmeier wird dann am frühen Nachmittag in Baden-Baden verkünden, ob München oder die Region Köln-Rhein-Ruhr ausgewählt wird. Der erfolgreiche Kandidat soll sich dann um die Sommerspiele 2036, 40 oder 44 bewerben. Grünen-Fraktionschefin Dröge hat die Wiedereinführung des Tankrabatts scharf kritisiert. Im Bundestag verwies sie auf die Gesamtkosten von 2,5 Milliarden Euro.
2: Für 2,5 Milliarden Euro hätten Sie die Möglichkeit gehabt, alle Kürzungen für die Familien zurückzunehmen. Und Sie haben sich stattdessen für eine Neuauflage des Tankrabatts entschieden. Und das halte ich für einen krassen Fehler von Ihnen.
1: Der CDU-Abgeordnete Korbach dagegen verteidigte den Tankrabatt, der helfe sofort an der Zapfsäule und komme vor allem denjenigen zugute, die auf PKW oder LKW angewiesen sind.
3: Zugleich dämpft er die Inflation um einige Zehntel Prozentpunkte. Das hilft, weitere Preissteigerungen in anderen Bereichen zu begrenzen.
1: Von Oktober bis zum Jahresende wird die Energiesteuer auf Benzin und Diesel gesenkt. Das soll eine Ersparnis von rund 17 Cent pro Liter bringen. Der russische Präsident Putin ist wegen des Ukraine-Kriegs ziemlich isoliert. Jetzt hat ihn die US-Regierung aber zum G20-Gipfel nach Miami eingeladen. Bundesaußenminister Wadefuhl findet das grundsätzlich richtig. Da werde man dann sehen, ob Putin bereit sei, ernsthaft zu verhandeln, sagte Wadefuhl bei einem Besuch in Kanada. Der Deutsche Gewerkschaftsbund will heute bundesweit gegen Sozialkürzungen protestieren. Dafür ruft er unter dem Motto "Hart verdient, deine Arbeit, deine Gesundheit, deine Rente" zu einem Aktionstag auf. DGB-Chefin Fahimi tritt dabei im Anschluss an einen Demozug in Essen auf. 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
5: In Freiburg zeigt das Thermometer in der Nacht 12 Grad an, der Himmel ist unbedeckt. In den Morgenstunden sinken die Temperaturen auf bis zu 11 Grad im Breisgau. Im Tagesverlauf steigen die Werte dann auf angenehme 28 Grad, während der Himmel wolkenlos bleibt.
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5: Im Moment gibt es keine bekannten Verkehrsbehinderungen. Gute Fahrt.
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5: Geblitzt wird Höhe Dogern auf der B34. Hier sind 100 erlaubt. Noch ein Blitzer steht in Hüfingen in der Schaffhauser Straße. 30 ist hier die Höchstgeschwindigkeit. Schließlich wird in Bad Krozingen auf der Bingener Allee geblitzt. Erlaubt sind 50.
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2: Mit Moritz Einzel, guten Morgen. In Berlin könnte es eine Landesregierung aus Linken, Grünen und SPD geben. Aus der Union hagelt es deswegen seit Tagen Warnungen. Jetzt hat Unionsfraktionschef Frei nachgelegt. Dem Kölner Stadtanzeiger sagte er, die Berliner Linkspartei pflege einen verstörend engen Kontakt zu Judenhassern. Die linke Spitzenkandidatin Ehralp versprach gestern bei einem Parteitag:
3: Jüdische Menschen müssen sich in unserer Stadt sicher fühlen. Ich werde das vielfältige jüdisches Leben stärken und Antisemitismus bekämpfen. Auch palästinensische und muslimische Menschen müssen sich gesehen und sicher fühlen. Auch die Teilhabe und Stärkung von muslimischem Leben und dem Kampf gegen Rassismus werde ich voranbringen.
2: Die Berliner Linke stimmte mit breiter Mehrheit für Sondierungen mit Grünen und SPD. Bundestag und Bundesrat haben gestern die Wiederkehr des Tankrabatts abgesegnet. Der CDU-Abgeordnete Korbach findet das gut.
4: Er wirkt sofort an der Zapfsäule, er kommt ohne komplizierte Anträge und Prüfverfahren aus und er entlastet vor allem diejenigen, die auf den Pkw oder Lkw angewiesen sind.
2: Grünen-Fraktionschefin Dröge kritisierte den Tankrabatt dagegen als Schwachsinnslösung. Die SPD droht offenbar der Union damit, die Pflegereform scheitern zu lassen. Das Bundeskabinett sollte die Pläne von Gesundheitsminister Linnemann eigentlich in der kommenden Woche absegnen. Nach ARD-Informationen sind die Sozialdemokraten aber unzufrieden mit den vorgesehenen Kürzungen für Pflegebedürftige und deren Angehörige. Nicht nur unsere Fußballnationalmannschaft mit Jürgen Klopp, auch Frankreich hat einen klangvollen Namen als neuen Nationaltrainer. Das Debüt von Zinedine Zidane ist siegreich gewesen. Frankreich gewann in der Nations League 1:0 in der Türkei. Einen Fehlstart legte Italien hin. Gegen Belgien gab es eine 0:2 Niederlage. 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
8: In Weil am Rhein zeigt das Thermometer aktuell milde 11 Grad bei unbedecktem Himmel. Auch in Breitnau sind die Temperaturen ähnlich wolkenlos und angenehm. Am Morgen werden in der Rheinebene bis zu 11 Grad erreicht, während der Tageshöchstwert auf 29 Grad ansteigt. Der Himmel bleibt fast wolkenlos und verspricht einen schönen Tag.
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8: Derzeit sind uns keine Meldungen bekannt. Kommt gut an euer Ziel.
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8: In Hornberg in der Landstraße wird geblitzt, hier gelten 70, ebenfalls kontrolliert, wird auf der B31 in Höhe Kirchzarten, hier sind 60 erlaubt. Unsere letzte Meldung, Höhe Dogern, wird gerade auf der B34 im 100-Bereich kontrolliert.
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1: Warum zeigt die Nadel in einem Kompass immer nach Norden? Ganz einfach, weil die Erde wie ein riesiger Magnet funktioniert. Tief im Inneren der Erde bewegt sich flüssiges Metall, das ein starkes Magnetfeld erzeugt. Dieses Magnetfeld hat zwei Pole. Der magnetische Südpol der Erde liegt geografisch aber nicht, wie man denken würde, im Süden, sondern im Norden. Da sich Magneten immer gegenseitig anziehen, wird die Kompassnadel genau dorthin gezogen. Und deshalb zeigt sie verlässlich nach oben oder eben nach Norden. Eure Mariella Mischial.
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5: Mit Moritz Einzel, guten Morgen. In Berlin könnte es eine Landesregierung aus Linken, Grünen und SPD geben. Aus der Union hagelt es deswegen seit Tagen Warnungen. Jetzt hat Unionsfraktionschef Frei nachgelegt. Dem Kölner Stadtanzeiger sagte er, die Berliner Linkspartei pflege einen verstörend engen Kontakt zu Judenhassern. Die linke Spitzenkandidatin Ehralp versprach gestern bei einem Parteitag:
6: Jüdische Menschen müssen sich in unserer Stadt sicher fühlen. Ich werde das vielfältige jüdische Leben stärken und Antisemitismus bekämpfen. Auch palästinensische und muslimische Menschen müssen sich gesehen und sicher fühlen. Auch die Teilhabe und Stärkung von muslimischem Leben und dem Kampf gegen Rassismus werde ich voranbringen.
5: Die Berliner Linke stimmte mit breiter Mehrheit für Sondierungen mit Grünen und SPD. Bundestag und Bundesrat haben gestern die Wiederkehr des Tankrabatts abgesegnet. Der CDU-Abgeordnete Korbach findet das gut.
7: Er wirkt sofort an der Zapfsäule. Er kommt ohne komplizierte Anträge und Prüfverfahren aus. Und er entlastet vor allem diejenigen, die auf den Pkw oder Lkw angewiesen sind.
5: Grünen-Fraktionschefin Dröge kritisierte den Tankrabatt dagegen als Schwachsinnslösung. Die SPD droht offenbar der Union damit, die Pflegereform scheitern zu lassen. Das Bundeskabinett sollte die Pläne von Gesundheitsminister Linnemann eigentlich in der kommenden Woche absegnen. Nach ARD-Informationen sind die Sozialdemokraten aber unzufrieden mit den vorgesehenen Kürzungen für Pflegebedürftige und deren Angehörige. Nicht nur unsere Fußballnationalmannschaft mit Jürgen Klopp, auch Frankreich hat einen klangvollen Namen als neuen Nationaltrainer. Das Debüt von Zinedine Zidane ist siegreich gewesen. Frankreich gewann in der Nations League 1:0 in der Türkei. Einen Fehlstart legte Italien hin. Gegen Belgien gab's eine 0:2 Niederlage. 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
9: Heute Morgen zeigt sich Kirchzarten mit milden 11 Grad. Im Tagesverlauf wird es warm. Die Temperaturen erreichen bis zu 28 Grad und der Himmel bleibt wolkenfrei. Am Sonntagmorgen sind im Breisgau ebenfalls bis zu 11 Grad zu erwarten. Im Laufe des Tages steigen die Temperaturen auf bis zu 29 Grad, während die Sonne ungehindert scheint.
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9: Im Moment gibt es keine bekannten Verkehrsbehinderungen. Gute Fahrt.
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9: Geblitzt wird in Hüfingen in der Schaffhauser Straße. Hier sind 30 erlaubt. Auch auf der B34 Höhe Dogern wird derzeit kontrolliert. Schließlich wird in Lahr in der Geroldsecker Vorstadt geblitzt. Erlaubt sind 30.
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1: Hi, ich bin Samira, 39, aus Wehr und habe einen kleinen, süßen Second-Hand-Geschäft, der andere Menschen in schwierigen Situationen finanziell unterstützt.
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1: Ich habe ein Geschäft in Second-Hand geschafft.
2: Okay.
1: Aber es ist nicht so typisch Second-Hand-Geschäft. Man sieht es schon von außen, das ist was Besonderes. Also da hängen überall Hexen an der Wand. Es ist ein uraltes Häuschen, ein richtiges Hexenhaus aus Stein und Holz.
2: Wow, toll.
1: Der Nachteil ist halt, das Dach ist undicht, ich kann nicht heizen und deswegen muss ich Winter immer wenn kürzer treten. Aber es läuft so, mittlerweile spenden mir total viele Leute Material. Bevor sie es wegschmeißen, bringen sie es nämlich mir.
2: Cool.
1: Weil ich bin gegen diese Wegwerfgesellschaft.
2: Ja, absolut.
1: Und die Einnahmen davon, die werden gespendet. Ein Teil behalte ich für die Miete, das ist natürlich klar.
2: Ja.
1: Ich muss ja die Miete auch irgendwie zahlen. Aber der Rest wird immer gespendet.
2: Und
1: da ist mir jetzt egal, unterschiedlich. Es, viele melden sich halt privat und sagen, hey, könntest du mich bitte nicht erwähnen, weil das ist peinlich.
2: Mhm.
1: Das ist für mich in Ordnung. Andere Sachen erwähne ich, die wollen das auch gerne.
2: Ja.
1: Es ist für mich kein Unterschied zwischen Mensch und Tier. Und es gibt überall Leid, egal ob bei Menschen oder bei Tieren. Deswegen, ich unterstütze Tierschutzverein, ich unterstütze die Tiertafel. Gerade jetzt zur Zeit können sich viele keine Tiere mehr leisten, die sie ja schon vorher hatten. Und unter an der Wurzel zu packen, unterstütze ich auch die Tiertafel, damit weniger Tiere in das Tierheim müssen.
2: Ja. Ja.
1: Denn die sind total überfüllt.
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1: Mit Helen Martin, guten Morgen. Die SPD droht wohl damit, die geplante Pflegereform im Bundeskabinett zu blockieren. Eigentlich sollten die Pläne von Gesundheitsminister Linnemann in der kommenden Woche abgesegnet werden. Moritz Einzel berichtet.
2: Bei der Pflege passiere gerade richtig viel, sagt SPD-Generalsekretär Klüssendorf in einem Instagram-Video.
3: Dabei drohen vor allen Dingen für Pflegende, für Pflegebedürftige, aber auch für ihre Angehörigen massive Kürzungen. Doch das lassen wir nicht zu.
2: Nach ARD-Infos behalten sich die Sozialdemokraten vor, die Reform vorerst scheitern zu lassen. Die SPD fordert unter anderem einen Pflegedeckel, mit dem die Eigenanteile begrenzt werden.
1: Es gibt ein Schraubenproblem bei Volkswagen. Eine Schraube in der Lenkung diverser Autos von VW, Audi und Seat könnte korrodieren und die Lenkung beeinträchtigen. Deswegen gibt es jetzt eine große Rückrufaktion. In Deutschland müssen fast 1 Million Autos in die Werkstatt. Nach dem Wahlsieg der Linken in Berlin will die Partei Sondierungsgespräche mit Grünen und SPD. Das haben die Delegierten bei einem Parteitag mit breiter Mehrheit beschlossen. Knackpunkt der Gespräche dürfte sein, ob Wohnungsgesellschaften verstaatlicht werden sollen. Die Linke will das unbedingt. Heute entscheidet sich, wer deutscher Olympiabewerber wird. Die Abstimmung erfolgt auf einer außerordentlichen Mitgliederversammlung des Deutschen Olympischen Sportbundes. Bundespräsident Steinmeier wird am frühen Nachmittag in Baden-Baden verkünden, ob München oder die Region Köln-Rhein-Ruhr ausgewählt wird. Der erfolgreiche Kandidat soll sich dann um die Sommerspiele 2036, 40 oder 44 bewerben. Berlin hatte seine Kandidatur kurzfristig zurückgezogen. 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
5: Am Morgen zeigt sich Heitersheim mit milden 11 Grad. Im Laufe des Tages wird eine maximale Temperatur von 28 Grad erreicht und der Himmel bleibt wolkenlos. Ähnlich in Schluchsee, wo die Temperaturen am Morgen ebenfalls vergleichbar sind. Hier wird es heute maximal 24 Grad warm, ebenfalls bei ungetrübtem Himmel. Am Sonntagmorgen sind im Markgräflerland bis zu 11 Grad zu erwarten. Im Tagesverlauf steigen die Temperaturen dann auf höchstens 30 Grad, begleitet von einem unbedeckten Himmel.
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5: Aktuell liegen uns keine Verkehrsmeldungen vor. Gute Fahrt.
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5: Geblitzt wird Höhe Kirchzarten auf der B31. Hier sind 60 erlaubt. In Höhe Dogern wird gerade auf der B34 geblitzt. Letzter Blitzer für den Moment. Höhe Bad Krotzingen auf der A5. Hier gelten 120.
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16: Mit Helen Martin, guten Morgen. Die SPD droht wohl damit, die geplante Pflegereform im Bundeskabinett zu blockieren. Eigentlich sollten die Pläne von Gesundheitsminister Linnemann in der kommenden Woche abgesegnet werden. Moritz Einzel berichtet.
17: Bei der Pflege passiere gerade richtig viel, sagt SPD-Generalsekretär Klüssendorf in einem Instagram-Video.
18: Dabei drohen vor allen Dingen für Pflegende, für Pflegebedürftige, aber auch für ihre Angehörigen massive Kürzungen. Doch das lassen wir nicht zu.
17: Nach ARD-Infos behalten sich die Sozialdemokraten vor, die Reform vorerst scheitern zu lassen. Die SPD fordert unter anderem einen Pflegedeckel, mit dem die Eigenanteile begrenzt werden.
16: Es gibt ein Schraubenproblem bei Volkswagen. Eine Schraube in der Lenkung diverser Autos von VW, Audi und Seat könnte korrodieren und die Lenkung beeinträchtigen. Deswegen gibt es jetzt eine große Rückrufaktion. In Deutschland müssen fast 1 Million Autos in die Werkstatt. Nach dem Wahlsieg der Linken in Berlin will die Partei Sondierungsgespräche mit Grünen und SPD. Das haben die Delegierten bei einem Parteitag mit breiter Mehrheit beschlossen. Knackpunkt der Gespräche dürfte sein, ob Wohnungsgesellschaften verstaatlicht werden sollen. Die Linke will das unbedingt. Heute entscheidet sich, wer deutscher Olympiabewerber wird. Die Abstimmung erfolgt auf einer außerordentlichen Mitgliederversammlung des Deutschen Olympischen Sportbundes. Bundespräsident Steinmeier wird am frühen Nachmittag in Baden-Baden verkünden, ob München oder die Region Köln-Rhein-Ruhr ausgewählt wird. Der erfolgreiche Kandidat soll sich dann um die Sommerspiele 2036, 40 oder 44 bewerben. Berlin hatte seine Kandidatur kurzfristig zurückgezogen. 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
13: Heute Morgen zeigt das Thermometer in Lahr kühle 7 Grad an. Im Laufe des Tages wird eine maximale Temperatur von 29 Grad erreicht, während der Himmel unbedeckt bleibt. Morgen früh erwarten wir in der Ortenau bis zu 8 Grad. Im Tagesverlauf steigen die Temperaturen auf bis zu 31 Grad und auch hier zeigt sich der Himmel wolkenlos.
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13: Im Moment gibt es keine bekannten Verkehrsbehinderungen. Gute Fahrt.
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13: Geblitzt wird Höhe Kirchzarten auf der B31. Hier sind 60 erlaubt. Zusätzlich wird in Lahr in der Geroldsecker Vorstadt kontrolliert. Zum Schluss noch ein Blitzer in Hüfingen in der Schaffhauser Straße. Hier gilt 30.
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1: Die Butterblume trägt ihren Namen nicht zufällig, der kommt direkt aus dem Alltag. Ihr leuchtend gelbes Blütenblatt erinnerte die Menschen schon immer an frisch geschlagene Butter. Und genau deshalb bekam sie diesen einfachen, aber sehr treffenden Namen Butterblume. Spannend ist, dass diese Idee nicht nur bei uns in Deutschland existiert, auch andere Sprachen orientieren sich an Farbe und Wirkung. Im Englischen heißt die Butterblume Buttercup, ebenfalls eine klare Anspielung auf Butter. Und auf Französisch sagt man Bouton d'or, also Goldknopf, was auch sehr gut zur Form und Farbe der Blume passt. Es gibt also fast überall denselben Gedanken bei der Blume. Es ist eine Pflanze, deren Farbe so stark ist, dass sie sofort an Butter oder gelbes Gold erinnert. Eure Mariella Mesquial.
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10: Mit Helen Martin, guten Morgen. Die Berliner Linke will mit Grünen und SPD Sondierungsgespräche zur Regierungsbildung in der Hauptstadt führen. Das haben die Delegierten auf einem Parteitag mit breiter Mehrheit beschlossen. Mehr dazu von Ronny Thorau.
11: SPD und Grüne hier in Berlin haben schon klargemacht, dass sie zu Sondierungen bereit wären. Allerdings betont die SPD, es gebe keinen Automatismus für eine Koalition. Und die Grünen wollen nach der Sondierung erstmal ihre Mitglieder befragen. Das können auch Verhandlungstaktiken sein. Hier in Berlin kommt aber hinzu, dass gerade bundesweit über den Umgang der Linken mit Antisemitismus und Kontakte ins Clanmilieu diskutiert wird.
10: Weil tanken so teuer geworden ist, bevorzugen immer mehr Menschen E-Autos, wenn es darum geht, einen Gebrauchtwagen zu kaufen. Laut dem Marktbeobachter DAT steht ein E-Auto im Schnitt 74 Tage beim Händler, ein Diesel dagegen 92. Die hohe Nachfrage sorgt auch dafür, dass gebrauchte Elektroautos deutlich teurer geworden sind. Gebrauchte Benziner oder Diesel sind wiederum günstiger. Hart verdient, deine Arbeit, deine Gesundheit, deine Rente. Unter diesem Motto gibt es heute einen bundesweiten Aktionstag für den Sozialstaat. Dazu aufgerufen hat der Deutsche Gewerkschaftsbund. Der DGB will ein deutliches Zeichen unter anderem für sichere Arbeitsplätze, gute Arbeitsbedingungen und den Schutz von Arbeitnehmerrechten setzen. In 15 Großstädten sind Demonstrationen geplant. Der Eismond Enceladus ist einer der wenigen Orte in unserem Sonnensystem, die Bedingungen für Leben zulassen. Und das könnte sogar noch leichter sein als bisher gedacht, wie Forschende aus Berlin, München und Regensburg herausgefunden haben. Die haben im Labor die Bedingungen im Ozean unter der Eiskruste auf dem Mond nachgebaut und ausgerechnet Mikroben, die eigentlich als besonders empfindlich galten, sind darin gewachsen. 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
12: Jetzt am Morgen bei den Baden FM Studios liegen die Temperaturen bei milden 11 Grad. Heute wird mit maximal 28 Grad gerechnet. Der Himmel bleibt unbedeckt. In Zell im Wiesental sind die Temperaturen ähnlich. Auch hier sind 26 Grad als Höchstwert zu erwarten und der Himmel zeigt sich wolkenfrei. Morgen früh kann es im Breisgau bis zu 11 Grad kühl werden. Am Tag steigen die Temperaturen dann auf höchstens 30 Grad, ebenfalls bei wolkenlosem Himmel.
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12: Aktuell liegen uns keine Verkehrsmeldungen vor. Gute Fahrt.
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12: Geblitzt wird in Hüfingen in der Schaffhauser Straße. Hier sind 30 erlaubt. Noch ein Blitzer steht in Lahr. In der Geroldsecker Vorstadt 30 ist hier die Höchstgeschwindigkeit. Außerdem wird auf der B31 bei Kirchzarten kontrolliert. Erlaubt sind 60.
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15: Und ihr schon wach? Na dann, schönes Wochenende.
16: Ja, Sally.
15: Lennart.
16: Peter.
15: Was steht im Taschenkalender?
16: Moment, ich schlag mal kurz nach.
15: Ja.
16: Heute ist internationaler Tag des Hasen.
15: Oh.
16: Hasen, ja. Heute sollen die Hasen besonders gefeiert werden und dürfen zum Beispiel mit einem ganz besonders leckeren Snack überrascht werden.
15: Oder wir überlegen uns einen dieser lustigen Häschenwitze.
16: Oh je.
15: Hab ich ja gehört, die gibt's ja seit den 70ern. Hat du Möhren? Nee, hab ich nicht.
16: Gut, du essen.
15: Mir fällt jetzt keiner mehr ein. Also, Möhrchen und Käffchen?
16: Ja, Möhrchen, Käffchen mit zwei Stück Zucker und Lieblingssongs aus den 2000ern. Nelly Furtado und hier mit Samstagmorgen frische Taylor Swift und Opelite.
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11: Heute Morgen zeigt sich Lenzkirch mit milden 10 Grad. Im Laufe des Tages wird es angenehm warm und die Temperaturen erreichen maximal 25 Grad bei wolkenlosem Himmel. Morgen früh sind im Schwarzwald bis zu 8 Grad zu erwarten. Im Tagesverlauf steigen die Temperaturen auf bis zu 26 Grad, während der Himmel unbedeckt bleibt.
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11: Im Moment gibt es keine bekannten Verkehrsbehinderungen. Gute Fahrt.
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11: Auf der B34 bei Dogern steht ein Blitzer, 100 sind hier erlaubt. Zusätzlich wird in Lahr in der Gerolzecker Vorstadt kontrolliert. Letzter Blitzer für den Moment auf der Biengener Allee in Bad Krozingen. Hier sind höchstens 50 erlaubt.
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0: Baden FM mit Peter und Lennart am Samstag. Schön, dass auch ihr dabei seid. Und auch zum Start ins Wochenende gibt's vom Lennart wieder weise Worte. Badens Weisheit zum Wochenende.
1: Wenn im Restaurant steht, Kinder bis 5 Jahre essen kostenlos, bestelle ich für meine Tochter ein Rumpsteak und ein Bier und für mich eine kleine Limonade.
0: Das macht er wirklich. Schönes Wochenende.

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15: Mit Helen Martin, guten Morgen. Schickt Deutschland München oder Köln-Rhein-Ruhr ins Rennen um die Olympischen Spiele 2036, 40 oder 44? Heute kommt der Deutsche Olympische Sportbund in Baden-Baden zusammen und entscheidet, mit welchem Standort sich Deutschland bewerben wird. Finn Wiens mit den Details.
16: München hat die Nase leicht vorn. Es konnte den Deutschen Olympischen Sportbund vor allem durch kurze Fahrzeiten im geplanten Konzept überzeugen. Für Köln-Rhein-Ruhr spricht das Ticketpotenzial und die Anzahl der möglichen Tageszuschauer durch den Ballungsraum in Nordrhein-Westfalen. Am frühen Nachmittag wird Bundespräsident Steinmeier in Baden-Baden verkünden, mit wem der DOSB in die internationale Bewerbungsphase geht.
15: Die SPD will bei Reformen der Pflegeversicherung keine Leistungskürzungen akzeptieren. Generalsekretär Klüssendorf hat gesagt, für Pflegebedürftige, Pflegende und Angehörige würden massive Kürzungen drohen. Was das für den geplanten Kabinettsbeschluss zur finanziellen Stabilisierung der Pflegeversicherung bedeutet, hat Klüssendorf offen gelassen. Wie die ARD berichtet, behält sich die SPD aber vor, die Reform zu blockieren. Aktuell stehen 488 Menschen aus Afghanistan auf der Abschiebeliste der Behörden und mehr als die Hälfte von ihnen hat keine Straftat begangen. Das zeigen Angaben der Bundesregierung. Nachgefragt hatte die linken Abgeordnete Bünger. Seit die Regierung von Kanzler Merz im Amt ist, wurden 250 Afghanen abgeschoben. Bünger wirft der Bundesregierung vor, Menschenrechte zu missachten. Deutschland schiebe auch Unbescholtene in ein Land mit Taliban-Herrschaft ab, so ihre Worte. Milch, Joghurt und Quark könnten bald teurer werden. Der zuständige Branchenverband sagt, dass erhebliche Preissteigerungen dringend notwendig seien. Hintergrund ist einmal die Dürre in Europa. Dadurch gab es Futterknappheit und die Kühe haben weniger Milch gegeben. Außerdem sind Lebensmittel mit viel Proteingehalt gehypt und deshalb ist die Nachfrage nach Milch, Joghurt und Co. gestiegen. 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
18: Heute Morgen zeigt das Thermometer in Mülheim milde 10 Grad. Im Laufe des Tages sind bis zu 28 Grad zu erwarten und der Himmel bleibt wolkenfrei. Ähnliche Temperaturen werden auch in St. Peter gemessen, wo es heute Morgen ebenfalls 10 Grad gibt und maximal 26 Grad erreicht werden. Am Sonntagmorgen klettert das Thermometer im Markgräflerland bis auf 12 Grad. Im Tagesverlauf sind sogar bis zu 30 Grad möglich, während der Himmel unbedeckt bleibt.
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18: Derzeit sind uns keine Meldungen bekannt. Kommt gut an euer Ziel.
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18: Geblitzt wird in Steinen in der Adelhauser Straße. Hier sind 30 erlaubt. Auch in Bad Krozingen wird auf der Biengener Allee geblitzt. Und zuletzt haben wir noch eine Kontrolle. In der Gerolzecker Vorstadt in Lahr erlaubt sind höchstens 30.
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21: Ja, erstmal Lieblingssongs. Dann die Imagine Dragons, ganz entspannt mit dem 2000er. Und frisch auf der Playlist Ed Sheeran mit Wiederhole es. Repeat it.
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0: Heute geht es um eine Ballsportart. Man denkt, oh, eigentlich ist das ja alles abgekrast, aber nee, Lacrosse.
1: Lacrosse?
0: Lacrosse. Das ist mit besonderen Schlägern, die haben so ein bisschen wie ein Auffangnetz. Mhm. Es kann ganz schön ruppelig zugehen, aber ansonsten ist es ein bisschen, glaube ich, wie Eishockey und so. Ne? Also zwei Mannschaften gegeneinander und es geht darum, wer die meisten Tore macht.
1: Ganz kurz zur Geschichte. Lacrosse wurde in Nordamerika von den indigenen Bevölkerung entwickelt und ist heute sogar Volkssport in Kanada und soll 2028 sogar olympisch werden. Und Philipp aus dem Baden-FM-Team hat beim PTSV Jahn in Freiburg für uns getestet.
2: 1, 2, 3! Hurra!
3: Ja, also es geht schon ein bisschen zur Sache beim Lacrosse. Man darf auch ein bisschen draufhauen.
4: Und wie genau funktioniert Lacrosse?
3: Also man hat hier den Schläger oder Stick, in dem kann man den Ball tragen. Also man darf so weit laufen mit dem Ball, wie man kann. Man kann damit passen, man kann fangen, man kann den Ball aufheben, wenn er auf den Boden fällt und in die Tore schießen. Das ist 10 gegen 10, wer mehr Tore schießt, hat gewonnen.
4: So, wir passen jetzt mal die Bälle. Immer so im Kreis, das heißt, man nimmt den Ball an. Aber es macht richtig Bock.
5: Wie stellt sich Philipp denn bisher an?
3: Also überdurchschnittlich gut.
5: Das kann schon was heißen.
3: Nee, man merkt schon, dass er sportlich ist und ein Gefühl für den Ball direkt hatte.
0: Und wie es aussieht, das zeigen wir euch auf Social Media von Baden FM.

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17: Am Morgen zeigt sich Freiburg mit milden 11 Grad. Im Laufe des Tages wird eine maximale Temperatur von 28 Grad erwartet, begleitet von unbedecktem Himmel. Morgen früh wird es im Breisgau ebenfalls bis zu 11 Grad geben, während die Temperaturen im Tagesverlauf auf bis zu 30 Grad ansteigen bei wolkenlosem Wetter.
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17: A5 A5 Basel Richtung Karlsruhe zwischen Iffringen-Kirchen und Dreieck Neuenburg. 1 Kilometer Stau, mindestens 7 Minuten Zeitverlust. Fahrt vorsichtig und passt auf euch auf.
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17: In Steinen in der Adelhauser Straße steht ein Blitzer, erlaubt sind 30. Auch in Lahr wird in der Gerolzecker Vorstadt geblitzt. Außerdem wird auf der Biengener Allee in Bad Krotzingen geblitzt. Die Höchstgeschwindigkeit beträgt dort 50.
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0: Das Wochenende Baden FM hier mit Peter und Lennart.
1: Ja, Sally.
0: Ey, sie sprießen an diesem Wochenende krasser als die Pilze gerade bei uns im Wald. Die Oktoberfeste. Servus, Pfirzeich, Oktoberfest Kollnau. Heute ab 17 Uhr in der Festhalle am Bermuda-Dreieck in Freiburg. Die komplette Innenstadt in Blau-Weiß. Ganter Oktoberfest bei der Brauerei Ganter. Und hier zum Beispiel auch noch in Waldshut-Geis.
1: Mhm. Und wenn wir uns mal das Oktoberfest im Original in München anschauen, sind die Preise ja exorbitant. Ach. Aber da kann man sparen.
2: Tipp 1. Fahrgeschäfte sparen. 3 Maß klingen erstmal teuer, aber danach fährt im Kopf sowieso alles. Riesenrad, Achterbahn, Breakdance.
3: Mei, und auf der 2. Maß dreht sich sogar der Festzeitboden, ne? Und das ganz ohne Chip.
2: Tipp 2. Geisterbahn sparen. Einfach nach dem ersten Bier aufs Konto schauen.
3: Jesus, na, du erschrickst die mehr, als wo jeden Plastikskelett.
2: Tipp 3. Fotoautomat sparen.
4: But first, let me take a selfie.
2: Teure Erinnerungsfotos braucht keiner. Nach dem Oktoberfest gibt's sowieso 37 verwackelte Bilder auf dem Handy.
3: Da geht das Schaust auf jeden Maus, als hätte ihr Blaskapelle erschreckt.
2: Tipp 4. Essen sparen. Eine Brezen kaufen ist teuer. Einfach im Zelt neben Leuten sitzen, die wild gestikulieren. Da fällt früher oder später ein Stück runter.
3: Ja, das ist kein Mundraub nicht, das ist ein Bodenfund. Mit Salz, gell?
2: Und Tipp Nummer 5. Souvenir sparen. Keine Andenken kaufen. Das Oktoberfest gibt einem doch genug mit. Heisere Stimme, leere Taschen und eine Nachricht im Handy, die man nicht mehr erklären kann.
3: Warum habe ich dem Taxifahrer eine Sprachnachricht geschickt?

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16: Mit Helen Martin, guten Morgen. Erneut hat es einen Vorfall mit künstlicher Intelligenz gegeben. Zum ersten Mal sind dabei auch Daten von Nutzern betroffen. Die KI des ChatGPT-Entwicklers OpenAI hat von Nutzern hochgeladene Bilder auf Online-Plattformen platziert. Ein Großteil sei bereits wieder entfernt worden, versichert OpenAI. Tina Eck berichtet.
17: Die in Umlauf gebrachten Bilder kamen von ChatGPT-Nutzern, die die Verwendung ihrer Daten zur Verbesserung der KI-Modelle erlaubt hatten. Informationen oder Links zu konkreten Accounts sind nicht dabei, aber 53 Mal hatte ChatGPT Bilder auf externen Plattformen platziert. Weitere Enthüllungen über Hackeraktivitäten der KI könnten folgen.
16: In mehreren deutschen Städten gibt es heute Demonstrationen gegen Sozialkürzungen. Dazu aufgerufen hat der Deutsche Gewerkschaftsbund. Der will ein deutliches Zeichen für unter anderem einen starken Sozialstaat, sichere Arbeitsplätze und gute Arbeitsbedingungen setzen. In 15 Großstädten sind Veranstaltungen geplant, zum Beispiel in Nürnberg, Leipzig und Bremen. Heute Mittag verkündet Bundespräsident Steinmeier, welche deutsche Stadt bzw. Region sich um Olympia bewerben darf. München oder Köln-Rhein-Ruhr. Der Deutsche Olympische Sportbund entscheidet das auf einer Sondersitzung in Baden-Baden. Dabei geht es um die Olympischen Spiele 2036, 40 oder 44. Man hat was bestellt, man ist nicht daheim, wenn das Paket ankommt, also sagt man, bitte Paket vor der Tür ablegen. So machen es immer mehr Menschen in Deutschland. Laut DHL gibt es über 10 Millionen dauerhafte Ablagevereinbarungen, ein Plus von 10%. Bei Hermes sind es sogar 30% mehr. Allerdings gibt es bei der Paketablage ein Risiko, die Sendung ist dann nicht mehr versichert. Wenn das Paket geklaut wird, haftet der Empfänger. 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
18: Heute Morgen in Endingen sind milde 11 Grad gemessen worden und der Tag verspricht mit maximal 29 Grad wolkenfreies Wetter. Ähnliche Temperaturen zeigen sich heute Morgen auch in Basel, wo ebenfalls 11 Grad gemessen wurden und eine Höchsttemperatur von 29 Grad erwartet wird, begleitet von unbedecktem Himmel. Am Sonntagmorgen wird es im Kaiserstuhl ebenfalls bis zu 11 Grad geben, doch im Tagesverlauf steigen die Temperaturen auf bis zu 31 Grad, während der Himmel klar bleibt.
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18: A5 Basel Richtung Karlsruhe zwischen Effringen-Kirchen und Dreieck Neuenburg. 2 Kilometer Stau, mindestens 12 Minuten Zeitverlust. A5 Basel Richtung Karlsruhe zwischen Freiburg-Mitte und Teningen, 4 Kilometer Stop-and-Go, mindestens 7 Minuten Zeitverlust. Gute Fahrt und kommt sicher an euer Ziel.
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18: Blitzer auf der A5 Höhe Bad Krotzingen. Hier dürft ihr 120 fahren. Noch ein Blitzer steht in Bad Krotzingen auf der Bingener Allee. 50 ist hier die Höchstgeschwindigkeit. Zum Schluss noch ein Blitzer in Hüfingen in der Schaffhauser Straße. Hier gilt 30.
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20: Und ihr, wie schön, guten Morgen.
21: Sally, Peter,
20: Lennart.
21: Bei mir blinkt gerade die Frühstücksleuchte.
20: Aha, der Mann hat Hunger.
21: Aha, das
20: also, wer holt die weg, Lev?
21: Du. Ja.
20: Was?
21: Du.
20: Ach komm. Als würdest du jemals gewinnen. Komm, Schnick, Schnack, Schnuck.
21: Ja, okay.
20: Obligatorisch. Schnick, Schnack, Schnuck. Stein und
21: Schere.
20: Schere. Immer wieder derselbe Fehler. Also, ab zum Bäcker mit dir.
21: Was darf es denn sein?
20: Die Lennartsche Spezialität.
21: Fleisch geht's weg, halb halb.
20: Halb Cent, halb Ketchup.
21: Wie viel?
20: Eins für mich, zwei für dich.
21: Okay.
20: Also. In der Zwischenzeit Käffchen und Lieblingssongs.
21: Unbedingt. Käffchen mit zwei Stück Zucker und für euch die Lieblingssongs, die 2000er mit Welshly Arms und hier ganz frisch auf der Playlist Chris de Sarandi mit Good Old Days.
20: Guten Morgen, Baden.
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1: Sommerskispringen in Hinterzarten. Über 16 Nationen sind gerade im Schwarzwald und geben ihr Bestes ganz ohne Schnee. Äußerst spektakulär. Kommt vorbei, wenn ihr wollt. Es kommt heute und morgen auch noch Karten an der Tageskasse. 5 Euro der Eintritt. Sommerskispringen in Hinterzarten.
2: Außerdem großes Festival-Event heute nochmal in Freiburg. Die Fashion und Food ist ja seit gestern gestartet mit viel Tamtam. Heute nochmal einzigartiges Flair in der Freiburger Innenstadt. Eine bunte Erlebniswelt unter dem Motto Besuchen, Erleben, Verlieben, Genießen.
1: Vergesst Mailand, vergesst Paris. Leute, kommt nach Freiburg für die Fashion. Übrigens ist ja auch Oktoberfest im Bermuda-Dreieck. Ne? Heute den ganzen Tag, auch morgen trachten DJs live. Also die Freiburger Innenstadt bebt. Dieses Wochenende, Das ist sicher. 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Und zwar im Gewerbegebiet Glottertal. Die Metzgerei öffnet ihre Türen mit Show, Produktion, Führungen, Live-Mucke. Außerdem gibt es, Achtung, absolutes Highlight, ein Bierbrunnen, eine Sektbar, Kaffee und Kuchen. 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
2: Darf ich noch einen kleinen Tipp loswerden? Hm? Bei mir in Freiburg Tingen ist heute nämlich Straßenflohmarkt.
1: Auch noch, jetzt hat aber.
2: Süß,
1: also,
2: total süß.
1: Noch viel mehr. Wir wollten doch nur 3 Tipps geben. Noch viel, viel mehr Tipps für dieses tolle Wochenende jetzt online auf baden.fm. Habt ein wunderschönes.
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19: Am Vormittag wurden in Emmendingen milde 14 Grad gemessen. Im Laufe des Tages steigt die Temperatur auf maximal 29 Grad bei unbedecktem Himmel. Morgen früh sind im Breisgau bis zu 11 Grad zu erwarten. Der Tageshöchstwert erreicht 30 Grad, ebenfalls bei wolkenfreiem Himmel.
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19: A5 Basel Richtung Karlsruhe zwischen Freiburg-Mitte und Theningen. 3 Kilometer Stau, mindestens 12 Minuten Zeitverlust. A5 Basel Richtung Karlsruhe zwischen Efringen-Kirchen und Dreieck Neuenburg 2 Kilometer Stau, mindestens 11 Minuten Zeitverlust. A5 Basel Richtung Karlsruhe zwischen Riegel und Herbolzheim 4 Kilometer Stopp and Go, ungefähr 5 Minuten Zeitverlust. Fahrt vorsichtig und passt auf euch auf.
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19: In Lahr in der Geroldsecker Vorstadt wird geblitzt, hier gelten 30. In Höhe Bad Krotzingen wird gerade auf der A5 geblitzt, letzter Blitzer für den Moment. In der Adelhauser Straße in Steinen, hier sind höchstens 30 erlaubt.
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15: Mit Helen Martin, guten Tag. Leistungskürzungen bei Reformen der Pflegeversicherung. Die will die SPD nicht akzeptieren. Pflegenden, Pflegebedürftigen und ihren Angehörigen würden massive Kürzungen drohen, so Generalsekretär Klüssendorf. Mehr dazu von Tine Klimach.
20: Die SPD will Pflegebedürftige künftig spürbar entlasten. Es gibt einen Vorschlag für einen Pflegedeckel von der saarländischen SPD-Ministerpräsidentin Anke Rehlinger. Ihre Idee, den Eigenanteil für das Pflegeheim zu begrenzen auf 1.500 Euro. Kommende Woche will Gesundheitsminister Lindemann seine Sparpläne im Kabinett vorstellen. Er will 8 Milliarden Euro im nächsten Jahr einsparen.
15: Digitalminister Wildberger will, dass künstliche Intelligenz stärker kontrolliert wird, und zwar durch internationale Zusammenarbeit. Der Funke Mediengruppe hat der CDU-Politiker gesagt, KI-Firmen sollten für Straftaten wie Hackerangriffe haftbar gemacht werden. Gleichzeitig sorgt ein neuer KI-Vorfall für Aufsehen. Die künstliche Intelligenz von OpenAI hat in mehr als 50 Fällen von Nutzern hochgeladene Bilder auf Online-Plattformen platziert. Weil Benzin und Diesel so teuer geworden sind, greifen die Menschen beim Gebrauchtkauf eher zum Stromer. Der Marktbeobachter DAT berichtet, dass E-Autos im Schnitt 74 Tage beim Gebrauchtwagenhändler stehen, bei Benzinern sind es dagegen 84 Tage und bei Dieselautos sogar 92. Durch die gestiegene Nachfrage sind gebrauchte E-Autos aber auch teurer geworden. Über 30.000 Nahrungsergänzungsmittel sind letztes Jahr in Deutschland auf den Markt gekommen, komplett ohne behördliche Prüfung. Eine gesetzliche Verpflichtung gibt es dazu nämlich nicht. Wissenschaftler und Verbraucherschützer schlagen deshalb Alarm. Sie fordern in einem Brief ans Landwirtschafts- und ans Wirtschaftsministerium schärfere Kontrollen. Ihr Vorwurf: Firmen könnten sich mit eigenen Analysen einfach rausreden. 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
23: Am Vormittag zeigt sich Heitersheim mit milden 16 Grad und einem wolkenfreien Himmel. Im Laufe des Tages steigen die Temperaturen auf maximal 28 Grad. In Titisee sind die Temperaturen ähnlich. Auch hier wird es am Vormittag vergleichbare Werte geben, mit einem Tagesmaximum von 24 Grad und ungetrübtem Wetter. Am Sonntagmorgen sind im Markgräflerland bis zu 11 Grad zu erwarten. Im Laufe des Tages steigt das Thermometer dann auf höchstens 30 Grad, begleitet von einem strahlend blauen Himmel.
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23: A5 Basel Richtung Karlsruhe. Zwischen Freiburg-Mitte und Herbolzheim 13 Kilometer Stop-and-Go. Mindestens 19 Minuten Zeitverlust. A5 Basel Richtung Karlsruhe, zwischen Efringenkirchen und Dreieck Neuenburg 2 Kilometer Stau, mindestens 12 Minuten Zeitverlust. Fahrt vorsichtig und passt auf euch auf.
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23: Auf der A5 bei Bad Krozingen steht ein Blitzer, 120 sind hier erlaubt. Noch ein Blitzer steht in Hüfingen in der Schaffhauser Straße, 30 ist hier die Höchstgeschwindigkeit. Unsere letzte Meldung, Höhe Dogern wird gerade auf der B34 im 100-Bereich kontrolliert.
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25: Hi zusammen, schönes Wochenende.
26: Ja, Sally, und was wären wir ohne all die vielen Menschen?
25: Nichte.
26: Feierabend und am Wochenende nochmal so richtig los.
25: Wir wären nichte.
26: Nichte, die organisieren, die aufbauen, die anpacken.
25: Aber wir wären nichte.
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25: Jawohl, dazu ein Käffchen?
26: Ja. Käffchen mit 2 Stück Zucker und Lieblingssongs. Genialer 2000er von der guten Pink. Und hier Ray Dalton mit Blood Running.
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2: Wollen wir uns mal kurz in einen Pool setzen und Sommerstimmung einfangen? Warum? Weil der Song High Hopes in einem Swimmingpool geschrieben wurde. Ein paar amerikanische Jungs nehmen an einem Schreibcamp in Aspen, Colorado teil. Eine Art Seminar für junge Musiker, die sich im Schreiben und Komponieren verbessern wollen. Und weil sie eine Stunde zu früh da sind, beschließen sie, bei sonnigen Aussichten im Whirlpool noch etwas zu entspannen. Sie sitzen also im Pool und weil sie dort keine Instrumente spielen können, fängt einer von ihnen an, Bassnoten zu brummen und Akkorde zu dirigieren. Zusammen improvisieren sie dabei Texte. Von der Whirlpool-Session sind alle so begeistert, dass sie ein tragbares Aufnahmestudio einrichten mit Beat, Bläsern und Gesang. Entsteht eine Demoaufnahme. Die schicken sie an verschiedene Künstler, aber niemand beißt an. 2016 bekommen sie dann die gute Nachricht, dass Panic at the Disco den Song haben will. Gute Wahl, denn er wird ein absoluter Hit. High Hopes und ab geht er, der Peter, Panic at the Disco.
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22: Heute Vormittag zeigt sich in St. Peter ein milder Himmel mit angenehmen 17 Grad. In den frühen Morgenstunden werden im Schwarzwald bis zu 8 Grad erwartet. Der Tageshöchstwert erreicht am Nachmittag beeindruckende 27 Grad und der Himmel bleibt wolkenfrei.
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22: A5 Basel Richtung Karlsruhe zwischen Freiburg-Mitte und Rust 17 Kilometer Stop-and-Go, mindestens 16 Minuten Zeitverlust. A5 Basel Richtung Karlsruhe zwischen Dreieck Weil am Rhein und Dreieck Neuenburg, 3 Kilometer Stau, mindestens 12 Minuten Zeitverlust. B33 Offenburg Richtung Donaueschingen zwischen Triberg B500 und St. Georgen dichter Verkehr, mindestens 5 Minuten Zeitverlust.
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22: Blitzer auf der B31 Höhe Löffingen. Hier dürft ihr 100 fahren. Zusätzlich wird in Hüfingen in der Schaffhauser Straße kontrolliert. Schließlich wird in Lahr in der Geroldsecker Vorstadt geblitzt. Erlaubt sind 30.
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2: Hi, ich bin Julika und 45 Jahre alt.
3: Hi, ich bin Amelie und ich bin 24. Julika, ich habe mein Spaßglas erklärt, beziehungsweise den Trend, und dann hast du angefangen, über ein Joyglas zu erzählen. Was hat's damit auf sich?
4: Das Joyglas war ein Phänomen der 80er Jahre und man konnte das sammeln. Sagt dir Leonardo was als Gläsermarke? Ist ja schon relativ etabliert.
3: Mm-mm. Oh wow, okay,
4: wir müssen ganz vorne anfangen. Ja. Dieser Gläserhersteller hat in den 80er Jahren gesagt, Mensch, Flamingos, das sind hübsche Tiere. Mhm. Und Farbverläufe von rosa zu orange, inmattiert, das gefällt uns gut auf Gläsern. Das machen wir. Und das haben die gemacht. Und junge Menschen sind darauf angesprungen, Anwesende eingeschlossen, und haben ihr ganzes Taschengeld in Haushaltswarengeschäfte getragen, um ein neues Joyglas zu kaufen.
3: Ich glaub's ja nicht. Wie viel hat denn so ein Glas gekostet?
4: Aber wie viel werden das damals gewesen sein? So 12, 13 Mark?
3: Mark.
4: Also 7 Euro.
3: Das war die Währung früher.
4: Genau. Mhm. Und jetzt werden die für 10 Euro gehandelt. Tatsächlich. Habe im Netz geguckt. Ja, und dann gab es immer noch so kleine Stäbchen, mit denen man dann die Getränke, die man nie ins Joyglas gefüllt hat, weil
3: ich
4: das Joyglas ja fürs Regal war, konnte man auch
3: nicht benutzt.
4: Nein.
3: Ah ja, okay. Mhm. Also das war wirklich dann so ein heiliges Sammelobjekt.
4: Das
3: für
4: war
3: euch.
4: Was zum Sammeln fürs Regal, und ich sag dir, es sah schrecklich aus.
3: Hast du deine noch?
4: Selbstverständlich nicht.
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18: Mit Helen Martin, guten Tag. Heute entscheidet sich, wer deutscher Olympiabewerber wird, und zwar auf einer Mitgliederversammlung des Deutschen Olympischen Sportbunds. Bundespräsident Steinmeier wird am Mittag in Baden-Baden verkünden, ob München oder die Region Köln-Rhein-Ruhr ausgewählt wird. Der erfolgreiche Kandidat soll sich dann um die Sommerspiele 2036, 40 oder 44 bewerben. Die KI-Agenten von OpenAI haben über 50 Fotos von ChatGPT-Nutzern auf fremden Webseiten hochgeladen. Laut dem US-Unternehmen wurde ein Großteil der Bilder bereits wieder entfernt. Vorfälle mit KI gab es ja schon öfter, aber das ist der erste, bei dem auch Daten von Nutzern betroffen sind. Und das war es noch nicht. Zusätzlich haben sich die KI-Agenten auch auf Seiten von US-Behörden und Universitäten eingehackt. Wegen des Fachkräftemangels fordert die Deutsche Krankenhausgesellschaft, dass ausländische Berufsabschlüsse schneller anerkannt werden. Die stellvertretende Vorstandsvorsitzende Neumeier hat der Augsburger Allgemeinen gesagt, die Verfahren seien zu kompliziert und sie würden zu lange dauern. Außerdem hat Neumeier lange Wartezeiten bei Visaverfahren kritisiert. Viele Fachkräfte müssten teils Jahre auf Termine in deutschen Botschaften warten. Wer gerne Joghurt oder Quark isst oder auch Kuhmilch trinkt, muss wohl bald mehr dafür bezahlen. Der zuständige Branchenverband sagt, dass erhebliche Preissteigerungen für Milchprodukte dringend notwendig seien. Dafür gibt es verschiedene Gründe, zum Beispiel die Dürrephase in Europa im Sommer oder auch die gestiegene Nachfrage. Milchprodukte enthalten nämlich viel Protein und das ist gerade sehr angesagt. 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
21: Jetzt am Vormittag zeigt das Thermometer in Ihringen angenehme 18 Grad bei unbedecktem Himmel. Auf dem Feldberggipfel wurden zu dieser Zeit 13 Grad gemessen, ebenfalls mit unbedecktem Himmel. Am Sonntagmorgen sind im Kaiserstuhl Temperaturen von bis zu 12 Grad zu erwarten. Im Laufe des Tages steigt das Thermometer dann auf höchstens 29 Grad und der Himmel bleibt wolkenlos.
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21: A5 Basel Richtung Karlsruhe zwischen Freiburg-Mitte und Rust 18 Kilometer Stop-and-Go, mindestens 23 Minuten Zeitverlust. A5 Basel Richtung Karlsruhe zwischen Effringen-Kirchen und Dreieck Neuenburg, 3 Kilometer Stau, mindestens 12 Minuten Zeitverlust. B500 Triberg Richtung Hinterzarten zwischen Triberg B33 und Schönwald, dichter Verkehr, mindestens 7 Minuten Zeitverlust.
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21: Blitzer auf der A5 Höhe Bad Krotzingen. Hier dürft ihr 120 fahren. Zusätzlich wird in Hüfingen in der Schaffhauser Straße kontrolliert. Und zuletzt haben wir noch eine Kontrolle in Höhe von Dogern auf der B34. Erlaubt sind 100.
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23: Und ihr, so kurz vor Mittagessen. Schönes Wochenende.
24: Ja, Sally und ihr lieben Ehrenamtliche und Freiwillige, ihr macht Partys und Feste für uns alle anderen erst so richtig möglich.
23: Ihr sorgt aber auch dafür, dass die Kids bei Sportveranstaltungen bestens versorgt sind, dass die Regeln eingehalten werden. Da gehört richtig viel Engagement dazu. Und deswegen sagen wir mal von Herzen Danke an euch. Das Dorfleben, das Stadtleben, das ganze Miteinander würde nicht funktionieren, wenn ihr nicht da wärt. 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
24: Und ich sage euch, das wird eine verdammt heiße Party. Mhm. Wann, wo und wie hört ihr in 10 Minuten nach Lieblingssongs? Erdiger 2000er von Nickelback und hier aktuell Teddy Swims mit Mr. Know-It-All.
23: Aktuell und verdammt gut.
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1: Sommerskispringen in Hinterzarten. Über 16 Nationen sind gerade im Schwarzwald und geben ihr Bestes ganz ohne Schnee. Äußerst spektakulär. Kommt vorbei, wenn ihr wollt. Es kommt heute und morgen auch noch Karten an der Tageskasse. 5 Euro der Eintritt. Sommerskispringen in Hinterzarten.
2: Außerdem großes Festival-Event heute nochmal in Freiburg. Die Fashion und Food ist ja seit gestern gestartet mit viel Tamtam. Heute nochmal einzigartiges Flair in der Freiburger Innenstadt. Eine bunte Erlebniswelt unter dem Motto Besuchen, Erleben, Verlieben, Genießen.
1: Vergesst Mailand, vergesst Paris. Leute, kommt nach Freiburg für die Fashion. Übrigens ist ja auch Oktoberfest im Bermuda-Dreieck. Ne? Heute den ganzen Tag, auch morgen trachten DJs live. Also die Freiburger Innenstadt bebt. Dieses Wochenende, ja. Das ist sicher. 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
2: Darf ich noch einen kleinen Tipp loswerden? Hm? Bei mir in Freiburg Tingen ist heute nämlich Straßenflohmarkt.
1: Auch noch, jetzt hat aber
2: süß,
1: also
2: total süß.
1: Noch viel mehr. Wir wollten doch nur 3 Tipps geben. Noch viel, viel mehr Tipps für dieses tolle Wochenende jetzt online auf baden.fm. Habt ein wunderschönes.

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17: Am Vormittag zeigt sich Lahr mit angenehmen 19 Grad und unbedecktem Himmel. In der Ortenau sinken die Temperaturen morgen früh bis auf 9 Grad. Im Laufe des Tages steigen die Werte dann auf höchstens 30 Grad, während der Himmel weiterhin klar bleibt.
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17: A5 A5 Basel Richtung Karlsruhe zwischen Freiburg-Mitte und Rust 14 Kilometer Stop-and-Go, mindestens 26 Minuten Zeitverlust. A5 Basel Richtung Karlsruhe zwischen Efringen-Kirchen und Dreieck Neuenburg 2 Kilometer Stau, mindestens 10 Minuten Zeitverlust. B3 Freiburg Richtung Weil am Rhein zwischen Efringen-Kirchen-Egringen und Eimeldingen dichter Verkehr, mindestens 8 Minuten Zeitverlust. Gute Fahrt und kommt sicher an euer Ziel.
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17: In Bad Krotzingen auf der Biengener Allee steht ein Blitzer. Erlaubt sind 50, auch in Lahr wird in der Geroldsecker Vorstadt geblitzt. Unsere letzte Meldung, Höhe Löffingen, wird gerade auf der B31 im 100-Bereich kontrolliert.
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0: Adel FM mit Peter und Lennart am Samstag. Schön, dass auch ihr dabei seid. Und auch zum Start ins Wochenende gibt's vom Lennart wieder weise Worte. Badens Weisheit zum Wochenende.
1: Wenn im Restaurant steht, Kinder bis 5 Jahre essen kostenlos, bestelle ich für meine Tochter ein Rumpsteak und ein Bier und für mich eine kleine Limonade.
0: Das macht er wirklich. Schönes Wochenende.

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13: Heute scheint die Sonne in Baden bei bis zu 28 Grad vom Kaiserstuhl bis zum Markgräfler Land. 23 Grad messen wir im Schwarzwald. Morgen am Sonntag ändert sich nichts an der Wetterlage. Mit bis zu 30 Grad wird es noch wärmer.
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15: Mit Helen Martin, guten Tag. Die hohen Spritpreise machen gebrauchte Elektroautos attraktiver und teurer. Laut dem Marktbeobachter DAT sind die Restwerte für dreijährige Stromer von Mai bis August um 1,4 Prozentpunkte gestiegen. Die Restwerte für Benziner und Diesel sind dagegen gesunken. Thomas Thonfeld mit den Einzelheiten.
16: Dass gebrauchte E-Autos teurer werden, ist ungewöhnlich. Normalerweise ist es im Jahresverlauf eher umgekehrt, sagen die Experten. Aber die hohen Spritpreise haben dafür gesorgt, dass E-Autos begehrter geworden sind. Und zwar sowohl neue als auch gebrauchte. Inzwischen verkaufen Autohändler sogenannte Stromer auch schneller als Benziner und Diesel.
15: In der Bundesregierung gibt's wieder Unstimmigkeiten. Diesmal geht's ums Thema Reform bei der Pflegeversicherung. Die SPD akzeptiere keine Leistungskürzungen bei der Pflege, so Generalsekretär Klissendorf. Doch genau die würden Pflegenden, Pflegebedürftigen und Angehörigen drohen. Gesundheitsminister Linnemann von der CDU will seine Reformpläne aber schon kommende Woche ins Kabinett einbringen. Aus Koalitionskreisen heißt es, dass noch Gespräche zu Linnemanns Plänen laufen. Wenn man nicht daheim ist, wenn ein Paket ankommt, dann machen es ja viele so, dass sie das Paket vor der Haus- oder Wohnungstür ablegen lassen. Das wird immer beliebter, wie zum Beispiel DHL sagt. Der Paketdienstleister berichtet von über 10 Millionen dauerhaften Ablagevereinbarungen, ein Plus von 10% im Vergleich zu letztem Jahr. Beim Konkurrenten Hermes sind es sogar 30% mehr. München oder Köln-Rhein-Ruhr. Wer darf sich als deutscher Vertreter für die Olympischen Spiele 2036, 40 oder 44 bewerben? Darüber entscheidet heute der Deutsche Olympische Sportbund in Baden-Baden. Am Mittag wird Bundespräsident Steinmeier dann verkünden, wer das Rennen gemacht hat. In einer Vorabbewertung des DOSB lag München knapp vorne. 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
13: A5 Richtung Karlsruhe zwischen Efringenkirchen und dem Dreieck Neuenburg. 2 Kilometer Stau, hier dauert es circa 15 Minuten länger. Im weiteren Verlauf zwischen Freiburg-Mitte und Rust 15 Kilometer Stop and Go, hier circa 20 Minuten Zeitverlust. Da wo es geht, weiterhin eine gute und sichere Fahrt.
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13: Geblitzt wird auf der B31 Höhe Löffingen 100 km/h. In Bad Krozingen in der Biegerstraße 50 km/h. Und in Neuenburg in der Dr. Harter Straße in der 30er. Noch mehr Blitzer gibt's auf unserer Homepage baden.fm und melden geht ganz einfach kostenlos per WhatsApp-Nachricht oder Anruf unter 0800 50 60 106.
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13: Ich begrüße euch zu eurem wohlverdienten Wochenende. Ja, unsere Vereine in Baden sind auch und gerade an den Wochenenden aktiv. 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
2: Welcher deutsche Musikstar wohnt eigentlich in Buxtehude? Buxtehude, nördlich von Hamburg, ist bekannt für das Märchen vom Hasen, der ständig ein Wettrennen gegen einen Igel verliert, und für den Spruch, wo die Hunde mit dem Schwanz bellen. Wie kommt's? Angeblich arbeiten dort im 13. Jahrhundert Holländer an der Buxtehuder Kirche. Damals werden die Kirchenglocken noch mit einem großen Hammerschlag zum Läuten gebracht. Die Holländer befestigen am Hammer zur Glocke ein langes Seil, das sie Hunte nennen. Zieht man jetzt an der Hunte, bellt, was auf Niederländisch Glocke bedeutet, die Glocke. Verständigungsprobleme zwischen Holländern und Buxtehudern führten dazu, dass seitdem die Hunde in Buxtehude mit dem Schwanz bellen. Wer es nochmal genauer wissen will, ruft mich einfach an. Ja, und wer wohnt jetzt in Buxtehude? Michael Schulte. Toller Mensch, toller Hit, Back to the Start.
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16: Heute genießen wir viel Sonnenschein in Baden. 28 Grad haben wir am Oberrhein, in den Bergen 23 Grad. Auch der Sonntag wird sonnig und bis zu 30 Grad warm.
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16: A5 Richtung Karlsruhe zwischen Eferingen-Kirchen und dem Dreieck Neuenburg. 3 Kilometer Stau. Hier dauert es 15 Minuten länger. Im weiteren Verlauf zwischen Freiburg Nord und Rust 9 Kilometer Stop and Go. Hier circa 20 Minuten Zeitverlust. Da wo es geht, weiterhin eine gute und sichere Fahrt.
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16: Blitzer stehen unter anderem auf der B31 Höhe Löffingen 100 km/h, in Bad Krozingen in der Biengener Allee 50 km/h sowie in Neuenburg in der Dr. Harter Straße in der Tempo-30-Zone. Noch mehr Blitzer gibt's auf unserer Homepage baden.fm und melden geht ganz einfach kostenlos per Sprachnachricht oder WhatsApp-Nachricht unter 0800 50 60 106.
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klingen sie, alle deine Lieblingssongs am Samstagmittag. Ich bin Baden FM, DJ Matze, hallihallo und schönen Samstagmittag wünsche ich euch. Und für alle diejenigen, die heute Abend noch so richtig schunkeln wollen, da hätte ich was für euch, ja. Heubotenumkirch geht's weiter im großen Festzelt, die große Heubotenwiesen. Ja, kommt gerne vorbei, feiert mit uns und wir alle, die sagen, ich pack das aber nicht. Heute Abend gibt's ein ganz großes Spezial. Achtung, ab 20 Uhr habe ich die Ehre, direkt live, direkt vom Heuboden in Umkirch zu senden. Also direkt von der großen Heubotenwiesen 2026. Radio laut gedreht und vor allem ganz wichtig, rein in die Lederhosen, rein ins Dirndl und dann sehen wir uns heute Abend im Heuboden in Umkirch zur großen Heubodenwiesen. Und wenn es da nicht klappt, dann das Radio ganz laut drehen und daheim mit Schunkeln. 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
10: Der Samstag bringt uns sonniges Wetter in Baden mit Werten bis zu 28 Grad in Offnerdingen. In den Höhenlagen sind es 23 Grad. Morgen gibt es ebenso viel Sonnenschein und wir erreichen sogar die 30 Grad Marke.
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12: Mit Helen Martin, guten Tag. Schickt Deutschland München oder Köln Rhein-Ruhr ins Rennen um die Olympischen Spiele 2036, 40 oder 44? Darüber entscheidet heute der Deutsche Olympische Sportbund in Baden-Baden. Noch in dieser Stunde verkündet Bundespräsident Steinmeier die Entscheidung. Thomas Thonfeld berichtet.
13: München gilt zwar als Favorit, aber es könnte dennoch knapp werden, hört man. Denn auch die Bewerbung der Region Köln-Rhein-Ruhr hat ein paar Trumpfkarten, vor allem die spektakulären Sportstätten. Für München sprechen dagegen kurze Wege in der Stadt und der Imagevorteil. Denn international ist die Stadt bekannter als die Rhein-Ruhr-Region.
12: Der stellvertretende SPD-Vorsitzende Schweizer fordert Änderungen am Reformkurs von Bundeskanzler Merz. Für Merz würden Reformen bedeuten, dass Wachstum nur durch Kürzungen beim Sozialstaat entstehen kann, sagte Schweizer der Frankfurter Allgemeinen Sonntagszeitung. Reformen müssten aber fair sein und jeder müsse seinen Beitrag leisten. Außerdem hat Schweizer gesagt, die Menschen hätten Merz Wirtschaftskompetenz zugetraut, aber der Kanzler liefere nicht. Nächste Runde im Streit zwischen US-Präsident Trump und dem Sender CNN. Der darf Trumps Reise in den Bundesstaat Tennessee nicht filmen. Erst vor kurzem hatte ein Gericht entschieden, dass CNN und weitere beim Präsidenten unbeliebte Medien wieder ins Weiße Haus dürfen. Trump hatte ihnen vorgeworfen, Falschnachrichten zu verbreiten. Das behauptet er immer wieder über Medien, die kritisch über ihn oder die Regierungspolitik berichten. In der Nacht hatten Unbekannte bei Gelsenkirchen Kabel durchtrennt und rausgerissen. Die Folge? Mehrere Stunden ging fast gar nichts mehr. Rund 300 Züge waren betroffen, sowohl im Nah- als auch im Fernverkehr. Mittlerweile rollen die Züge so nach und nach wieder, es kann laut der Bahn aber weiter zu Störungen kommen. Die Polizei geht von Kabeldiebstahl aus, ermittelt aber in alle Richtungen. 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
10: A5 Richtung Karlsruhe zwischen Weil am Rhein und dem Dreieck Neuenburg 2 Kilometer Stop and Go. Hier dauert es circa 15 Minuten länger. Im weiteren Verlauf zwischen Freiburg Mitte und Teningen 4 Kilometer Stau. Hier 20 Minuten Zeitverlust. Schließlich die B27 Richtung Schaffhausen zwischen Neuhausen und Rheintal. Da haben wir dichten Verkehr und 10 Minuten dauert es hier länger. Da wo es geht, weiterhin eine gute und sichere Fahrt.
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10: Geblitzt wird auf der B31 Höhe Löffingen 100 km/h, in Bad Krozingen in der Biegnerstraße 50 km/h und in Neuenburg in der Dr. Harter Straße in der 30er. Noch mehr Blitzer gibt's auf unserer Homepage baden.fm und melden geht ganz einfach kostenlos per WhatsApp-Nachricht oder Anruf unter 0800 50 60 106.
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10: Grüße gehen raus an alle Vereine und ehrenamtliche Hilfsorganisationen in Baden. 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In wenigen Minuten gibt es 3 Gründe, warum ihr an diesem Wochenende nicht zu Hause bleiben sollt und viel Musik im Radio natürlich auch. Zum Beispiel von Nico Santos, Why Don't You Stay? Da würde ich auch sagen.
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1: Fußball ist unser Leben, doch schießen wir auch mal daneben. Damit das aber nicht zu oft passiert, gibt es die Freiburger Fußballschule im Möselstadion. Heute und morgen wird das 25-jährige Bestehen gefeiert mit einem Jubiläumswochenende, das es in sich hat. Heute ist bis 19 Uhr Tag der offenen Tür mit Führungen, Mitmachangeboten, Foodtrucks und viel Action. Höhepunkt ist um 15.30 Uhr ein Jubiläumsspiel zwischen einer SC-Traditionsmannschaft und ehemaligen Freiburger Fußballschülern. Noch ein Jubiläum, nämlich ihr 125-jähriges Bestehen, feiern die Freiburger Verkehrsbetriebe, die VAG. Tatsächlich fährt die Straßenbahn in der Schwarzwaldmetropole schon seit 125 Jahren. Dazu gibt es eine Fotoausstellung, historische Straßenbahnen, Führungen durch den geschichtsträchtigen Fuhrpark, einen Fahrsimulator, eine Mini-Eisenbahn und danach ist Chillen angesagt mit Essen und Trinken im Biergarten. Das Ganze steigt in Freiburg im Betriebshof Süd in der Urachstraße 5 und der Eintritt ist frei. Hurra, hurra, die Freiburger Theater sind wieder da. Naja, sie waren natürlich nie weg, aber es gab eine Sommerpause, die an diesem Wochenende endet. Daher gibt es heute und am Sonntag Open Foyers mit Chill-Out, Drinks und vielen Überraschungen. Entdeckt die Aufführungen im neuen Spielplan. Lasst euch durchs Theater führen. Das Junge Theater Freiburg startet übrigens schon an diesem Wochenende mit Produktionen wie Dingsbums im Weltall. Tickets und den vollständigen Spielplan findet ihr direkt im Webshop des Theaters Freiburg oder an der Theaterkasse. Mehr Events findet ihr auf baden.fm und was immer ihr noch vorhabt, wir wünschen euch einen schönen Samstag.

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17: Heute scheint die Sonne in Baden bei bis zu 28 Grad vom Kaiserstuhl bis zum Markgräfler Land. 23 Grad messen wir im Schwarzwald. Morgen am Sonntag ändert sich nichts an der Wetterlage. Mit bis zu 30 Grad wird es noch wärmer.
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17: A5 Richtung Karlsruhe zwischen Efringenkirchen und dem Dreieck Neuenburg 2 Kilometer Stau. Hier dauert es circa 15 Minuten länger. Im weiteren Verlauf zwischen Freiburg-Mitte und Theningen 5 Kilometer Stau. Hier bitte 45 Minuten mehr einplanen. Da wo es geht, weiterhin eine gute und sichere Fahrt.
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17: Blitzer stehen unter anderem auf der B31 Höhe Löffingen 100 km/h, in Bad Krozingen in der Biengener Allee 50 km/h sowie in Neuenburg in der Dr. Harter Straße in der Tempo-30-Zone. Noch mehr Blitzer gibt's auf unserer Homepage baden.fm und melden geht ganz einfach kostenlos per Sprachnachricht oder WhatsApp-Nachricht unter 0800 50 60 106.
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5: Heute genießen wir viel Sonnenschein in Baden. 28 Grad haben wir am Oberrhein, in den Bergen 23 Grad. Auch der Sonntag wird sonnig und bis zu 30 Grad warm.
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6: Mit Gregor Jose Moser, guten Tag. Bundeskanzler Merz hält trotz Kritik an seinen Reformplänen fest. Und dabei kommt die Kritik auch vom Koalitionspartner. SPD-Vize Schweizer hat in der Frankfurter Allgemeinen Sonntagszeitung gefordert, dass Merz seinen Reformkurs ändert. Für den Kanzler würden Reformen bedeuten, dass Wachstum nur durch Kürzungen beim Sozialstaat entstehen kann, so Schweizer. Reformen müssten aber fair sein und jeder müsse seinen Beitrag leisten. Digitalminister Wildberger will, dass künstliche Intelligenz stärker kontrolliert wird, und zwar durch internationale Zusammenarbeit. Der Funke Mediengruppe hat der CDU-Politiker gesagt, KI-Firmen sollten für Straftaten wie Hackerangriffe haftbar gemacht werden. Gleichzeitig sorgt ein neuer KI-Vorfall für Aufsehen. Die KI-Agenten von OpenAI haben über 50 Fotos von ChatGPT-Nutzern auf fremden Webseiten hochgeladen. Die hohen Spritpreise machen gebrauchte Elektroautos attraktiver und teurer. Diesel und Benziner sind dagegen günstiger, heißt es vom Marktbeobachter DAT. Thomas Thonfeld berichtet.
7: Dass gebrauchte E-Autos teurer werden, ist ungewöhnlich. Normalerweise ist es im Jahresverlauf eher umgekehrt, sagen die Experten. Aber die hohen Spritpreise haben dafür gesorgt, dass E-Autos begehrter geworden sind. Und zwar sowohl neue als auch gebrauchte. Inzwischen verkaufen Autohändler sogenannte Stromer auch schneller als Benziner und Diesel.
6: Wenn man nicht daheim ist, wenn ein Paket ankommt, dann machen es ja viele so, dass sie das Paket vor der Haus- oder Wohnungstür ablegen lassen. Das wird nämlich immer beliebter, wie zum Beispiel DHL sagt. Der Paketdienstleister berichtet von über 10 Millionen dauerhaften Ablagevereinbarungen, ein Plus von 10% im Vergleich zum letzten Jahr. Beim Konkurrenten Hermes sind es sogar 30% mehr. 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
8: A5 Richtung Karlsruhe zwischen Efringenkirchen und dem Dreieck Neuenburg 1 Kilometer Stau. Hier dauert es 10 Minuten länger. Und dann im weiteren Verlauf zwischen Freiburg-Mitte und Theningen ist Geduld angesagt. 5 Kilometer Stau und hier 45 Minuten Zeitverlust. Da wo es geht, weiterhin eine gute und sichere Fahrt.
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8: Geblitzt wird auf der B31 Höhe Löffingen 100 km/h. In Bad Krozingen in der Biegener Straße 50 km/h. Und in Neuenburg in der Dr. Harter Straße in der 30er. Noch mehr Blitzer gibt's auf unserer Homepage baden.fm und melden geht ganz einfach kostenlos per WhatsApp-Nachricht oder Anruf unter 0800 50 60 106.
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5: Brotsaft ist. 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Und hier gibt's was Aktuelles von Taylor Swift. Super Titel zum Mitsummen. Opalite.
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2: Songs, die uns berühren, verbinden mit berührenden Ereignissen. Die können auch lange zurückliegen. So geht es mir mit Sky Full of Stars von Coldplay. Das Lied entsteht 2014, erinnert mich aber an ein Erlebnis, das lange vorher war. Sky Full of Stars, der Himmel voller Sterne. Es ist kurz nach dem Abi, als ich beschließe, eine Tour durch Europa zu machen. Mein Rucksack ist gepackt und ich organisiere eine Mitfahrgelegenheit, die mich ins griechische Thessaloniki bringt. Unterwegs gabeln wir einen jungen Österreicher auf, der nach der Matura auch reiselustig mit Rucksack unterwegs ist. In Thessaloniki angekommen, trampen wir beide weiter. Es ist schon später Abend, als ein mit Wassermelonen beladener Pickup anhält. Der Fahrer sagt, er nimmt uns mit, allerdings sollen wir uns zwischen die Melonen setzen. Und da waren sie dann, die Sterne am Himmel, leuchtend klar und zum Anfassen nah. Ich war überwältigt von diesem Anblick. Und wenn ich Coldplay mit Sky Full of Stars höre, muss ich immer an diesen Moment denken.
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16: Der Samstag bringt uns sonniges Wetter in Baden mit Werten bis zu 28 Grad in Offnerdingen. In den Höhenlagen sind es 23 Grad. Morgen gibt es ebenso viel Sonnenschein und wir erreichen sogar die 30 Grad Marke.
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16: A5 Richtung Karlsruhe zwischen Weil am Rhein und dem Dreieck Neuenburg 1 Kilometer Stop and Go. Hier dauert es circa 10 Minuten länger. Im weiteren Verlauf zwischen Freiburg Mitte und Teningen 5 Kilometer Stau und hier mindestens 45 Minuten Zeitverlust. Da wo es geht, weiterhin eine gute und sichere Fahrt.
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16: Blitzer stehen unter anderem auf der B31 Höhe Löffingen 100 km/h, in Bad Krozingen in der Biengener Allee 50 km/h sowie in Neuenburg in der Dr. Harter Straße in der Tempo-30-Zone. Noch mehr Blitzer gibt's auf unserer Homepage baden.fm und melden geht ganz einfach kostenlos per Sprachnachricht oder WhatsApp-Nachricht unter 0800 50 60 106.
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1: Zwiebelkuchen gibt es bereits seit dem Mittelalter. Die Grundidee, Brot oder Hefeteig mit Zwiebeln zu belegen, entstand in den Weinregionen entlang des Rheins, also in der Pfalz, hier bei uns in Südbaden und im Elsass. Denn zur Weinlese gibt's ja den neuen Süßen und dazu hat man etwas Herzhaftes gebraucht. Zwiebeln waren günstig, haltbar und fast überall verfügbar. Deswegen entstand eine Kombination, die bis heute perfekt in den Spätsommer passt. Neuer süßer und herzhafter badischer Zwiebelkuchen. Eure Mariella Miskial.
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11: Heute scheint die Sonne in Baden bei bis zu 28 Grad vom Kaiserstuhl bis zum Markgräfler Land. 23 Grad messen wir im Schwarzwald. Morgen am Sonntag ändert sich nichts an der Wetterlage. Mit bis zu 30 Grad wird es noch wärmer.
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13: Mit Gregor Jose Moser, guten Tag. München darf weiter von den ersten Olympischen Spielen seit 1972 träumen. Der Deutsche Olympische Sportbund hat sich bei der Wahl des deutschen Bewerbers für die bayerische Landeshauptstadt entschieden. Ausschlaggebend für den Zuschlag waren die Nachhaltigkeit und die bestehenden Sportstätten. Nachdem Berlin seine Bewerbung zurückgezogen hatte, war die Region Köln-Rhein-Ruhr der einzige Konkurrent. In 15 deutschen Großstädten hat der Deutsche Gewerkschaftsbund zu Kundgebungen aufgerufen. Der Grund: die Reformpläne der Bundesregierung zu den Themen Rente, Gesundheit und Arbeit und die Sorge vor Sozialabbau. Mehr von Thomas Bremser.
14: Die Gewerkschaften wollen ein deutliches Zeichen setzen für sichere Arbeitsplätze und gute Arbeitsbedingungen. Und sie kritisieren auch die Reformpläne der Bundesregierung. Die bestünden aus weniger Rente, einem Sozialabbau und mehr Schikane, wenn man krank ist. Die Arbeitgeber halten dagegen. Die Gewerkschaften würden zu fast jeder Veränderung Nein sagen und träumten von der Welt von gestern.
13: Wegen des Fachkräftemangels fordert die Deutsche Krankenhausgesellschaft, dass ausländische Berufsabschlüsse schneller anerkannt werden. Die stellvertretende Vorstandsvorsitzende Neumeier hat der Augsburger Allgemeinen gesagt, die Verfahren seien zu kompliziert und sie würden zu lange dauern. Außerdem hat Neumeier lange Wartezeiten bei Visaverfahren kritisiert. Viele Fachkräfte müssten teils Jahre auf Termine in deutschen Botschaften warten. Durchtrennte Kabel an den Gleisen bei Gelsenkirchen haben bis zum Mittag für massive Störungen im Nah- und Fernverkehr im Ruhrgebiet gesorgt. Mittlerweile sind die Reparaturarbeiten abgeschlossen, es kann aber noch zu vereinzelten Verspätungen und Umleitungen kommen, wie die Bahn mitteilte. Der Polizei zufolge gibt es bisher keine konkreten Hinweise auf Sabotage, die Ermittler gehen stattdessen von Kabeldiebstahl aus. 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
11: A5 Richtung Karlsruhe zwischen Efringen-Kirchen und dem Dreieck Neuenburg 1 Kilometer Stau. Hier dauert es circa 10 Minuten länger. Im weiteren Verlauf, da dauert es noch länger zwischen Freiburg Süd und Theningen bei 6 Kilometern Stau, nämlich mindestens eine Dreiviertelstunde. Schließlich B317 Zollstraße zwischen Friedlingen und Riedlichstraße dichter Verkehr. Hier bitte 10 Minuten mehr einplanen. Da wo es geht, weiterhin eine gute und sichere Fahrt.
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11: Geblitzt wird auf der B31 Höhe Löffingen 100 km/h, in Bad Krozingen in der Biegerstraße 50 km/h und in Neuenburg in der Dr. Harter Straße in der 30er. Noch mehr Blitzer gibt's auf unserer Homepage baden.fm und melden geht ganz einfach kostenlos per WhatsApp-Nachricht oder Anruf unter 0800 50 60 106.
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11: 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Ja, wir feiern ja bekanntlich zurück für unsere Vereine in Baden. Auch der Karateverein in Waldkirch hat sich angemeldet unter baden.fm. Mehr dazu gleich vom Trainer Manfred. Von mir gibt's viel Musik aus den 80ern. Michael Jackson, Dirty Diana, deutsche Musik von Andreas Burani. Auf uns und für euch Martin Garrix und Ed Sheeran im Verein mit Repeated, aktuelle Musik.
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11: Heute genießen wir viel Sonnenschein in Baden. 28 Grad haben wir am Oberrhein, in den Bergen 23 Grad. Auch der Sonntag wird sonnig und bis zu 30 Grad warm.
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11: A5 Richtung Karlsruhe zwischen Efringenkirchen und dem Dreieck Neuenburg 1 Kilometer Stau. Hier dauert es circa 10 Minuten länger. Da wo es geht, weiterhin eine gute und sichere Fahrt.
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11: Blitzer stehen unter anderem auf der B31 Höhe Löffingen 100 km/h, in Bad Krozingen in der Biengener Allee 50 km/h sowie in Neuenburg in der Dr. Harter Straße in der Tempo-30-Zone. Noch mehr Blitzer gibt's auf unserer Homepage baden.fm und melden geht ganz einfach kostenlos per Sprachnachricht oder WhatsApp-Nachricht unter 0800 50 60 106.
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0: Samstagnachmittag, Baden FM im Radio. Hi, ich bin Colin Farron. Und liebe Männer, liebe Geschlechts- und Leidensgenossen der etwas älteren Jahrgänge, was stellt ihr euch unter einem Hot Girl Walk vor? Nein, es ist nicht das, was sich da zum Beispiel Al Bundy denken würde.
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2: Hi, ich bin Julika und 45 Jahre alt.
3: Hi, ich bin Amelie und ich bin 24.
2: Eigentlich verstehen wir beide uns wirklich richtig gut. Nur manchmal verstehen wir uns gar nicht, wenn wir schlichtweg nicht wissen, worüber die andere spricht.
3: Aber ich habe neulich auf deinem Insta-Account, sagt ihr jungen Menschen eigentlich Insta oder denken wir älteren Menschen nur, ihr sagt Insta oder sagt ihr Instagram?
4: Kann ich bestätigen, wir sagen Insta.
3: Also, ich habe neulich auf deinem Insta-Account gesehen, dass du einen Hot-Girl-Walk gemacht hast. Was genau passiert da?
4: Um ehrlich zu sein, ist ein Hot-Girl-Walk eigentlich nur ein Spaziergang.
3: Wow, okay, ist ein ganz schön großer Ausdruck dafür.
4: Ein Spaziergang mit mehr Bewusstsein. Also mehr Bewusstsein darüber, dass man sich in dem Moment Bewusstsein für sich nimmt und sich selber was Gutes tut. Man sagt es, wenn man einfach eine Runde rausgeht, zum Beispiel währenddessen Musik oder einen Podcast hört.
3: Okay, es geht jetzt nicht so sehr um Achtsamkeit, also dass man sehr mit sich und bei sich ist, sondern eher, dass man sich gut fühlt.
4: Ich würde sagen, du kannst das verschieden auslegen. Also ein Hot Girl Walk kann für dich tagesformabhängig unterschiedlich aussehen. Also vielleicht ist es einmal auch ohne Podcast. Einfach total mindful, dass du durch den Wald läufst und du merkst gerade, du brauchst Zeit und Ruhe für dich. Dann ist das an dem Tag deine Form von Hot Girl Walk. Und am nächsten Tag kann der Hot Girl Walk aber schon wieder ganz anders aussehen.
3: Also man könnte auch sagen, ich mache einen Spaziergang in verschiedenen Gefühlslagen.
2: So, ist ein Spaziergang, Leute. Ist einfach ein Spaziergang.
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3: Der Samstag bringt uns sonniges Wetter in Baden mit Werten bis zu 28 Grad in Offnerdingen. In den Höhenlagen sind es 23 Grad. Morgen gibt es ebenso viel Sonnenschein und wir erreichen sogar die 30 Grad Marke.
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4: Mit Gregor Jose Moser. Guten Tag. München ist der deutsche Kandidat für die Olympischen und Paralympischen Spiele für 2036, 40 oder 44. Die bayerische Landeshauptstadt hat sich gegen die Region Köln-Rhein-Ruhr durchgesetzt. Pia Wegner war bei der Bekanntgabe im Alten Rathaus von München dabei.
5: Also die Euphorie hier im Alten Rathaus, die war schon vorher riesig. Alle waren super zuversichtlich. Aber jetzt darf München sich auch wirklich freuen. Denn die Stadt, die wird sich als Austragungsort für Deutschland für die Olympischen und Paralympischen Spiele bewerben. Schon beim Bürgerentscheid sagte München klar Ja zu Olympia. Mit über 60% stimmten die Bürgerinnen und Bürger für eine Bewerbung. Und das Konzept, das konnte sich jetzt letztlich auch gegen die Region Köln-Rhein-Ruhr durchsetzen.
4: Für Pflegebedürftige und deren Angehörige sind in der geplanten Pflegereform Kürzungen vorgesehen. Deshalb droht die SPD der Union jetzt mit einer Blockade. Der Fraktionschef im Bundestag Miersch hat der Bild gesagt, der Vorschlag von Gesundheitsminister Linnemann sei vor allem ein Kürzungspaket. Der ARD zufolge gibt es innerhalb der SPD mittlerweile ein Konzept, wie Pflegebedürftige bei den Heimkosten entlastet werden könnten, und zwar über eine Begrenzung des Eigenanteils. Nächste Runde im Streit zwischen US-Präsident Trump und dem Sender CNN. Der darf Trumps Reise in den Bundesstaat Tennessee nicht filmen. Erst vor kurzem hatte ein Gericht entschieden, dass CNN und weitere beim Präsidenten unbeliebte Medien wieder ins Weiße Haus dürfen. Trump hatte ihnen vorgeworfen, Falschnachrichten zu verbreiten. Das behauptet er immer wieder über Medien, die kritisch über ihn oder die Regierungspolitik berichten. In Friseursalons und Kosmetikstudios hat es heute bundesweit Kontrollen durch den Zoll gegeben. Grund dafür war der Kampf gegen Schwarzarbeit und Dumpinglöhne, so ein Sprecher. In einigen Fällen würden Mitarbeiter gar nicht oder unzureichend versichert, auch der Mindestlohn werde teils unterschritten. 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
3: B317 in Weil am Rhein, Basler Straße. Zwischen Bahnhof Friedensbrück und Friedlingen dichter Verkehr, 10 Minuten Zeitverlust. Und nochmal B317 Zollstraße in Weil am Rhein. Zwischen Friedlingen und Riedlichstraße, auch hier 10 Minuten Zeitverlust wegen dichten Verkehrs. Da, wo es geht, weiterhin eine gute und sichere Fahrt.
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3: Geblitzt wird auf der B31 Höhe Löffingen 100 km/h. In Bad Krozingen in der Biegener Straße 50 km/h. Und in Neuenburg in der Dr. Harter Straße in der 30er. Noch mehr Blitzer gibt's auf unserer Homepage baden.fm und melden geht ganz einfach kostenlos per WhatsApp-Nachricht oder Anruf unter 0800 50 60 106.
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3: Frage: Was ist Lacrosse? Nun, keine Hemdenmarke, sondern eine außergewöhnliche Sportart, über die ihr in circa 10 Minuten mehr erfahren werdet. Und wenn ihr Sport treibt, zum Beispiel im Verein, dann solltet ihr euch anmelden unter baden.fm, denn wir feiern zurück und wollen euch am 15. Oktober oben auf dem Kandel zu einer Riesenparty begrüßen und euch Danke sagen für euer Engagement. Danke auch an all die Künstler, die die ganzen Lieblingssongs beisteuern, zum Beispiel Adele und Set Fire to the Rain gleich und Christa Sarandi mit Good Old Days.
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1: Ja, es dauert ja nicht mehr allzu lang, dann ist wieder Wintersport angesagt. Zum Beispiel Eisstockschießen oder Curling. Sieht immer kurios aus, wenn sie vor dem übers Eis gleitenden Stein das Eis polieren. Ja, es gibt jede Menge bemerkenswerter Sportarten auch bei uns in der Regio. Und wir testen sie für euch. Zum Beispiel Lacrosse. Ja, das soll 2028 sogar olympisch werden. Philipp aus dem Baden-FM-Team war beim PTSV Jahn in Freiburg.
2: Fred, wir haben jetzt hier Ausrüstung an. Ich habe das Gefühl, jetzt gibt es gleich ein Gerangel.
3: Ja, also es geht schon ein bisschen zur Sache beim Lacrosse. Man darf auch ein bisschen draufhauen.
2: Und wie genau funktioniert Lacrosse?
3: Also man hat hier den Schläger oder Stick, in dem kann man den Ball tragen. Also man darf so weit laufen mit dem Ball, wie man kann. Man kann damit passen, man kann fangen, man kann den Ball aufheben, wenn er auf den Boden fällt und in die Tore schießen. Das ist 10 gegen 10, wer mehr Tore schießt, hat gewonnen.
2: Und es hat ein bisschen was von einem Kescher, würde ich jetzt sagen, wenn ich das jetzt mal so anschaue. So einen Meter lang und vorne so ein kleines Netz. So, wir passen jetzt mal die Bälle. Immer so im Kreis, das heißt, man nimmt den Ball an. Aber es macht richtig Bock. Die Jungs sind auch alle gut drauf, da wird die ganze Zeit rumgeschrien. Englisch verstehe ich nicht alles, aber es macht auf jeden Fall Spaß. Das machen wir. Wie so Torschuss. Aha. Also beim Fußball würde ich jetzt sagen, der legt einfach so den Ball vor.
4: Der Picksteller war mit der Schütze.
2: Picksteller muss ich auch noch rausfinden, was das ist.
5: Wie stellt sich Philipp denn bisher an?
3: Also überdurchschnittlich gut. man merkt schon, dass er sportlich ist und ein Gefühl für den Ball direkt hatte.
2: Das war Lacrosse, das war wahnsinnig geil. Also brutal geil. Vielen, vielen, vielen Dank. Wer Bock hat, kommt gerne mal vorbei.
6: 1, 2, 3!
1: Seid unbedingt auch in einer halben Stunde dabei, damit ihr hört, wie Philipp bei den Damen trainiert und wie er sich dabei anstellt. Übrigens, das ganze Video gibt's bei uns auf baden.fm und unseren Social-Media-Kanälen.
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14: Heute scheint die Sonne in Baden bei bis zu 28 Grad vom Kaiserstuhl bis zum Markgräfler Land. 23 Grad messen wir im Schwarzwald. Morgen am Sonntag ändert sich nichts an der Wetterlage. Mit bis zu 30 Grad wird es noch wärmer.
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14: Blitzer stehen unter anderem auf der B31 Höhe Löffingen 100 km/h, in Bad Krozingen in der Biengener Allee 50 km/h sowie in Neuenburg in der Dr. Harter Straße in der Tempo-30-Zone. Noch mehr Blitzer gibt's auf unserer Homepage baden.fm und melden geht ganz einfach kostenlos per Sprachnachricht oder WhatsApp-Nachricht unter 0800 50 60 106.
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1: Nur Fußball, Handball oder Schwimmen. Nein, es gibt auch zum Beispiel den historischen Schwertkampf oder Bogenschießen. Wir testen für euch außergewöhnliche Sportarten bei uns in Baden. Lacrosse gehört dazu und soll sogar olympisch werden. Unser Philipp aus dem Baden FM-Team wollte es denn auch beim PTSV Jahn in Freiburg mal genauer wissen. Zuerst bei den Männern, das lief sogar recht gut. Und jetzt ist der Hahn im Korb bei den Mädels, denn die trainieren sogar auf dem gleichen Platz.
2: So, jetzt bin ich bei den Mädels, bei der Alana. Was machen wir jetzt genau? Und wie bescheuert sehe ich mit der Brille aus?
3: Genau, du siehst toll aus. Wir machen jetzt gerade Lines und das ist, um aufzuwärmen, dass wir erstmal mit dem Passen so reinkommen. Wir machen so verschiedene Passarten. Erstmal rechts, dann links, dann Ground Balls und so eine Mischung.
2: Genau. Was? Ground was?
3: Ground Balls, das heißt, wenn der Ball auf dem Boden liegt und dann wir müssen ihn aufheben. So von der, ja genau, mit dem Schläger. Das okay. Heißt Groundball.
2: Ja, ich höre ganz viel Englisch. Das ist ganz viel warum eigentlich?
3: Genau, weil der Sportart aus Nordamerika kommt. Eigentlich
2: von den Einheimischen.
3: Genau, von den einheimischen Leuten da. Und sieht natürlich heutzutage anders aus, aber deswegen sind viele Wörter einfach so von Englisch rübergenommen und so eingedeutscht. Und genau, aber viele ist so eine Mischung. Ja.
2: Okay. So, let's go. Quen, jetzt bin ich 8-mal hier hin und her gerannt. Richtig kaputt, aber wie habe ich mich angestellt bis jetzt?
4: Richtig gut. Ich glaube, du hast auch den klaren Vorteil, dass du ganz schön zackig unterwegs bist.
2: So.
4: Das ist schon mal gut im Lacrosse. Ja, und sonst, die Stick Skills, die sind natürlich noch ausbaufähig, aber ist natürlich fies beim ersten Mal da gleich zu judgen.
2: Aber Circus macht total Spaß. Das heißt, wenn jemand Bock aufs Lacrosse hat, kann er sich bei euch melden?
4: Auf jeden Fall. Und bei uns fangen ganz viele auch eben erst mit im Erwachsenenalter an, nicht in der Jugend. Das heißt, wir haben eine Sportart, wo man einfach auch als erwachsene Person noch gut einsteigen und Spaß haben kann. Und wie du selbst merkst, so, wenn man jetzt einfach auch Bock hat, irgendwie zu rennen, dann kann man hier gut dabei sein.
2: Richtig cool.
1: Das ganze Video gibt's bei uns auf baden.fm und unseren Social-Media-Kanälen.
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3: Heute genießen wir viel Sonnenschein in Baden. 28 Grad haben wir am Oberrhein, in den Bergen 23 Grad. Auch der Sonntag wird sonnig und bis zu 30 Grad warm.
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5: Mit Gregor Jose Moser. Guten Tag. München bewirbt sich für Deutschland für die Olympischen und Paralympischen Spiele. Dafür hat der Deutsche Olympische Sportbund gestimmt. Pia Wegner ist vor Ort im Alten Rathaus und erklärt, wieso München den Zuschlag bekommen hat.
6: Kurze Wege, eine kurze Anreise zu den Wettkämpfen und dass über 50% der Sportarten im Olympiastadion stattfinden sollen. Mit diesem Konzept hat München überzeugt. Die Region Köln-Rhein-Ruhr hingegen hat eine Absage kassiert. Über 50 Jahre nach den letzten Sommerspielen wollen also nicht nur die Münchnerinnen und Münchner die Spiele wieder in der Stadt, sondern auch der DOSB. Nach der Entscheidung lief im Münchner Rathaus We Are the Champions von Queen.
5: Gegen einige Pläne von Bundesgesundheitsminister Linnemann bei der Pflege regt sich Widerstand in der SPD. Der SPD-Fraktionschef im Bundestag Mirsch hat der Bild gesagt, ein reines Kürzungspaket mache man nicht mit. Konkret will die SPD unter anderem, dass die Eigenanteile von Pflegebedürftigen an den Heimkosten gedeckelt werden auf maximal 1.500 Euro. Wegen des Fachkräftemangels fordert die Deutsche Krankenhausgesellschaft, dass ausländische Berufsabschlüsse schneller anerkannt werden. Die stellvertretende Vorstandsvorsitzende Neumeier hat der Augsburger Allgemeinen gesagt, die Verfahren seien zu kompliziert und sie würden zu lange dauern. Außerdem hat Neumeier lange Wartezeiten bei Visaverfahren kritisiert. Und wir schauen noch zur Formel 1. Der Mercedes-Pilot George Russell hat den großen Preis von Aserbaidschan gewonnen. Der Engländer verkürzte damit seinen Rückstand auf WM-Spitzenreiter Antonelli, der in Baku nur Fünfter wurde. Auf Platz 2 fuhr Max Verstappen im Red Bull, Dritter wurde sein Teamkollege Isaac Adja. 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
3: Die B317 in Weil am Rhein, Zollstraße, zwischen Friedlingen und Riedlichstraße, dichter Verkehr. Hier dauert es 10 Minuten länger. Da wo es geht, weiterhin eine gute und sichere Fahrt.
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3: Geblitzt wird auf der B31 Höhe Löffingen 100 km/h. In Bad Krozingen in der Biegerstraße 50 km/h. Und in Neuenburg in der Dr. Harter Straße in der 30er. Noch mehr Blitzer gibt's auf unserer Homepage baden.fm und melden geht ganz einfach kostenlos per WhatsApp-Nachricht oder Anruf unter 0800 50 60 106.
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3: So langsam aber sicher wird es Abend in Baden und allerhöchste Zeit, dass ihr euch anmeldet, liebe Vereine, denn wir feiern zurück und wollen, dass ihr am 15. Oktober mit uns Party macht und dabei nebenbei auf dem Kandel einen grandiosen Ausblick in den schönen Schwarzwald habt. Und ihr müsst nicht viel tun, einfach baden.fm anklicken und anmelden. So, und Musik hören ist bei uns natürlich auch angesagt, alle eure Lieblingssongs. Da rocken wir euer Radio mit Bon Jovi, Have a Nice Day und was von Ray Dalton, das ist aktuell. Und heißt Blood Running.
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0: Yeah, ihr hört genau den richtigen Sender, nämlich Baden FM. Hi, ich bin Cody Farren. Und an alle, die in den nächsten Tagen planen, den Weißwurst-Äquator zu überqueren, um auf dem Oktoberfest in München mal so richtig einen drauf zu machen, ihr könnt dabei viel Geld sparen. Wie? Ihr findet, das ist ein Widerspruch in sich selbst? Ja, hier sind die ultimativen Tipps zum Geldsparen auf der Wiesn.
1: Tipp 1. Fahrgeschäfte sparen. 3 Maß klingen erstmal teuer, aber danach fährt im Kopf sowieso alles. Riesenrad, Achterbahn, Breakdance.
2: Nein, und auf der 2. Maß dreht sich sogar der Festzeitboden, ne? Und das ganz ohne Chip?
1: Tipp 2. Geisterbahn sparen. Einfach nach dem ersten Bier aufs Konto schauen.
2: Ist es noch. Du erschrickst die mehr als wo eh den Plastikskelett.
1: Tipp 3. Fotoautomat sparen.
3: But first, let me take a selfie.
1: Teure Erinnerungsfotos braucht keiner. Nach dem Oktoberfest gibt's sowieso 37 verwackelte Bilder auf dem Handy.
2: Da geht das Schaust auf jeden Maus, als hätte ihr Plastikkapelle erschreckt.
1: Tipp 4. Essen sparen. Eine Brezen kaufen ist teuer. Einfach im Zelt neben Leuten sitzen, die wild gestikulieren. Da fällt früher oder später ein Stück runter.
2: Ja, das ist kein Mundraub nicht, das ist ein Bodenfund. Mit Salz, gell?
1: Und Tipp Nummer 5. Souvenir sparen. Keine Andenken kaufen. Das Oktoberfest gibt einem doch genug mit. Heisere Stimme, leere Taschen und eine Nachricht im Handy, die man nicht mehr erklären kann.
2: Warum habe ich dem Taxifahrer eine Sprachnachricht geschickt?

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12: Der Samstag bringt uns sonniges Wetter in Baden mit Werten bis zu 28 Grad in Offnerdingen. In den Höhenlagen sind es 23 Grad. Morgen gibt es ebenso viel Sonnenschein und wir erreichen sogar die 30 Grad Marke.
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12: Derzeit keine Verkehrsmeldungen, weiterhin eine gute und sichere Fahrt.
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12: Blitzer stehen unter anderem auf der B31 Höhe Löffingen 100 km/h, in Bad Krozingen in der Biengener Allee 50 km/h sowie in Neuenburg in der Dr. Harter Straße in der Tempo 30 Zone. Noch mehr Blitzer gibt's auf unserer Homepage baden.fm und melden geht ganz einfach kostenlos per Sprachnachricht oder WhatsApp-Nachricht unter 0800 50 60 106.
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10: Mit Gregor Jusse Moser. Guten Abend. Es ist entschieden. München soll für Deutschland ins Rennen um Olympische und Paralympische Spiele 2036, 40 oder 44 gehen. Die bayerische Landeshauptstadt hat sich gegen die Region Köln-Rhein-Ruhr durchgesetzt. Dazu Münchens Oberbürgermeister Dominik Krause nach der Bekanntgabe.
11: Also es war schon ein Krimi jetzt heute den ganzen Tag. Wir haben ganz schön gebankt und an der Stelle auch danke an die Mitbewerberinnen und Mitbewerber für den fairen Wettkampf und die Freude ist jetzt unendlich und wir freuen uns, dass wir jetzt richtig loslegen können, dann Olympia nach Deutschland zu holen.
10: Die letzten Olympischen Spiele in Deutschland hatte es 1972 gegeben mit den Sommerspielen in München. Längere Arbeitszeiten oder auch eine Aufweichung des 8-Stunden-Tags. Diese Überlegungen der Bundesregierung kommen bei den Gewerkschaften nicht gut an. Das hat die Vorsitzende des Deutschen Gewerkschaftsbunds Fahimi nochmal klargestellt. Der DGB hatte für heute in 15 Städten zu einem bundesweiten Aktionstag für den Sozialstaat aufgerufen. Allein zur Kundgebung in Nürnberg kamen laut Polizei zwischen 20 und 25.000 Menschen. In Frankfurt nahmen rund 15.000 Menschen teil, in Berlin gut 5.500. Bundesaußenminister Wadefuhl hat sich in New York mit seinem russischen Kollegen Lavrov getroffen. Es war das erste bilaterale Gespräch der Außenminister Deutschlands und Russland seit Beginn des russischen Angriffskriegs gegen die Ukraine 2022. Das Treffen

0: fand am Rande der UN-Generaldebatte statt, offenbar auf Initiative von Wadefuhl. Konkretes zu dem Gespräch ist nicht bekannt. Nach dem 1:1 gegen die Niederlande steht für die deutsche Fußballnationalmannschaft morgen gleich das nächste Spiel in der Nations League an. In Augsburg geht es um 20.45 Uhr gegen Griechenland. Wie Bundestrainer Jürgen Klopp jetzt bekannt gegeben hat, wird da nicht wieder Marc-André Ter Stegen das Tor hüten, sondern Alexander Nübel. 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
2: Heute Abend zeigt sich das Wetter in Schlingen mit heißen 28 Grad und wolkigem Himmel. In St. Peter sind es jetzt am Abend angenehme 22 Grad, ebenfalls bei wolkigem Wetter. Am Sonntagmorgen wird es in der Rheinebene bis zu 10 Grad kühl, bevor die Temperaturen tagsüber auf höchstens 29 Grad ansteigen und der Himmel wolkenfrei ist.
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2: Freiburg, B3, Zähringer Straße, zwischen Komturplatz und Zähringen, dichter Verkehr, mindestens 5 Minuten Zeitverlust. Weil am Rhein, B317, Basler Straße, Zollstraße, zwischen Bahnhof Friedensbrücke und Friedlingen, dichter Verkehr, mindestens 5 Minuten Zeitverlust. Waldshut-Tiengen, B34, zwischen Waldshut B500 und Grenzübergang Rheinbrücke, dichter Verkehr, mindestens 5 Minuten Zeitverlust.
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2: Blitzer in Hüfingen in der Schaffhauser Straße. Hier sind 30 erlaubt. Auf der A5 bei Bad Krozingen gibt es eine weitere Kontrolle. Und zuletzt haben wir noch eine Kontrolle in der Schlüchtalstraße in Waldshut. Tiengen erlaubt sind höchstens 30.
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3: Jawohl, einen schönen Samstagabend wünsche ich euch. Klasse, dass ihr den natürlich mit uns verbringt. Und ja, heute Abend heißt es feiern gehen. Rein ins Dirndl, rein in die Lederhosen. Und dann sehen wir uns heute im Heuboden in Umkirch zur großen Heubodenwiesen im großen Festzelt. Und gleich werde ich mal die Leitung schalten in den Heuboden nach Umkirch zu unserem Festwirt Niklas Blum. Jawohl, der ist nämlich schon im Festzelt und er erzählt uns gleich mal, was da denn schon abgeht. Nämlich seit 3 Minuten hat das Festzelt schon geöffnet. Jetzt erstmal alle deine Lieblingssongs und los geht's.

0: Mr. Michael Jackson. Hier ist Baden FM am Samstagabend. Ja, ich bin Baden FM DJ Matze. Hallihallo, schön, dass ihr mit dabei seid. Und im Heuboden in Umkirch ist garantiert schon einiges los. Direkt auf der großen Heubodenwiesen 2026. Und für alle diejenigen, die noch nicht dort waren, wir haben jetzt 3 Tage gefeiert. Und gestern Abend absoluter Höhepunkt war natürlich auch der Fassanstich im großen Festzelt. Und es war ausverkauft gestern Abend. Und jetzt mal die Leitung. Ja, direkt geschaltet in den Heuboden nach Umkirch zum Niklas Blum, zum Festwirt. Niklas, schöne Grüße aus dem Studio, direkt jetzt in den Heuboden nach Umkirch. Hallo.
1: Hi Matze, bei uns steppt der Bär auf dem Heubodenwiesen. Und für die, die noch nicht wissen, was wir heute Abend machen wollen, um 19 Uhr ist Fassanstich. Rein in den Dirndl, rein in die Lederhose und kommt vorbei, wir haben noch Resttickets.
0: Ah, und Fassanstich heißt übrigens, Achtung, Freibier, also... Dann jetzt nicht hier rüber in den Heuboden nach Umkirch, ins große Festzelt, rein ins Dirndl, rein in die Lederhosen und dann wird zünftig gefeiert. Das ist doch schön, oder? Ha, an guten Tagen, heute ist ein guter Tag, hier ist Baden.

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12: Jetzt am Abend in Kirchzarten sind es warme 26 Grad und der Himmel zeigt sich fast wolkenlos. Morgen früh wird es im Breisgau bis zu 9 Grad kühl. Im Laufe des Tages steigen die Temperaturen auf bis zu 29 Grad, während die Sonne strahlt und der Himmel wolkenfrei bleibt.
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12: Weil am Rhein B317 Basler Straße, Zollstraße zwischen Bahnhof Friedensbrücke und Friedlingen dichter Verkehr, mindestens 6 Minuten Zeitverlust. Weil am Rhein B317 Zollstraße, Basler Straße zwischen Friedlingen und Bahnhof Friedensbrücke dichter Verkehr, mindestens 5 Minuten Zeitverlust.
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12: In Freiburg, in der Freiburger Landstraße, steht ein Blitzer, erlaubt sind 60. Zusätzlich wird in Bad Krozingen auf der Bingener Allee kontrolliert. Letzter Blitzer für den Moment, Höhe Bad Krozingen auf der A5, hier gelten 120.
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So klingen sie, alle deine Lieblingssongs am Samstagabend. Ich bin Baden FM DJ Matze. Schöne Grüße aus dem Studio in Freiburg. Allerdings senden wir heute Abend, und da freue ich mich sehr drauf, ab 20 Uhr direkt live aus dem Heuboden in Umkirch. Jawohl, heute gibt es die Sondersendung an einem Samstagabend. Und für allejenigen, die gestern nicht dabei waren, ihr habt was verpasst. Heute habt ihr noch die Gelegenheit, vorbeizukommen. Es gibt noch Resttickets an der Abendkasse für die große Heubodenwiesen 2026 rein in euer Dirndl, rein ins Festzelt, und dann heißt es feiern bis in den frühen Morgen. Ja? Also großes Festzelt direkt vor dem Heuboden in Umkirch, und da ist schon einiges los. Sie haben es gerade vorhin gehört. Also ich kann nur sagen, wer heute nicht kommt, der verpasst was. Kommt vorbei. Heuboden Umkirch. Bis dahin gehen wir es noch ganz entspannt an. Jetzt hier mit den Bangers bei Baden FM.

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2: Mit Gregor Jusse Moser. Guten Abend. Zum ersten Mal seit 1972 wieder Olympische und Paralympische Spiele nach Deutschland holen. Diese Aufgabe kommt jetzt München zu für die Spiele 2036, 40 oder 44. Pia Wegner war bei der Bekanntgabe im Alten Rathaus von München dabei.
3: Also die Euphorie hier im Alten Rathaus, die war schon vorher riesig. Alle waren super zuversichtlich. Aber jetzt darf München sich auch wirklich freuen. Denn die Stadt, die wird sich als Austragungsort für Deutschland für die Olympischen und Paralympischen Spiele bewerben. Schon beim Bürgerentscheid sagte München klar Ja zu Olympia. Mit über 60% stimmten die Bürgerinnen und Bürger für eine Bewerbung. Und das Konzept, das konnte sich jetzt letztlich auch gegen die Region Köln-Rhein-Ruhr durchsetzen.
2: Papst Leo ist in Frankreich zu Besuch. Als Höhepunkt seiner Reise hat Leo im Stadtzentrum von Paris eine große Messe gefeiert mit 700.000 Teilnehmern. Staatschef Macron blieb der Messe fern. Begründet wurde das mit der strikten Trennung von Kirche und Staat in Frankreich. Macrons Frau Brigitte nahm dafür teil. Gegen einige Pläne von Bundesgesundheitsminister Linnemann bei der Pflege regt sich Widerstand in der SPD. Der SPD-Fraktionschef im Bundestag Mirsch hat der Bild gesagt, ein reines Kürzungspaket mache man nicht mit. Konkret will die SPD unter anderem, dass die Eigenanteile von Pflegebedürftigen an den Heimkosten gedeckelt werden auf maximal 1.500 Euro. Und wir schauen noch zur Formel 1. Der Mercedes-Pilot George Russell hat den großen Preis von Aserbaidschan gewonnen. Der Engländer verkürzte damit seinen Rückstand auf WM-Spitzenreiter Kimi Antonelli, der in Baku nur Fünfter wurde. Auf Platz 2 fuhr Max Verstappen im Red Bull. Dritter wurde sein Teamkollege Isaac Ajar. 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
5: Am Abend zeigt sich in Endingen ein warmer Himmel mit angenehmen 24 Grad und fast wolkenlosem Wetter. In Furtwangen sind es aktuell 17 Grad, ebenfalls bei nahezu wolkenlosem Himmel. Morgen früh wird es im Kaiserstuhl bis zu 10 Grad kühl, bevor die Temperaturen am Tag auf bis zu 30 Grad ansteigen. Der Himmel bleibt wolkenlos und verspricht sonnige Stunden.
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5: A5 Basel Richtung Karlsruhe. Zwischen Efringen-Kirchen und Dreieck Neuenburg. 1 Kilometer Stau, mindestens 9 Minuten Zeitverlust. Weil am Rhein B317 Basler Straße Zollstraße zwischen Bahnhof Friedensbrücke und Friedlingen dichter Verkehr, mindestens 5 Minuten Zeitverlust. Fahrt vorsichtig und passt auf euch auf.
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5: In Lörrach in der Freiburger Straße wird geblitzt, hier gelten 40. Noch ein Blitzer steht in Hüfingen in der Schaffhauser Straße, 30 ist hier die Höchstgeschwindigkeit. Schließlich wird in Bad Krozingen auf der Biengener Allee geblitzt, erlaubt sind 50.
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6: Hallihallo, das bin ich. Schön, dass ihr mit dabei seid am Samstag. Und seit einer Stunde ist im Heuboden schon einiges los. Im großen Festzelt. Bayerische Musik. Bayerisches Essen. Und natürlich ganz viel Dirndl und Lederhosen. Jawohl, und wenn ihr noch ein Teil davon sein wollt, dann kommt gerne vorbei. Heuboden um Kirch am Ganzacker 3 bis 6. Das ist die Adresse für heute Abend. Also, Und das Schöne ist, es gibt noch Resttickets, Flaniertickets an der Abendkasse fürs große Festzelt. Und hinterher wird natürlich ordentlich gefeiert in den Heuboden Dancing Clubs. So, ein paar Wiesenfacts gibt es auch noch gleich für euch vom Philipp. Der hat aber zusammengetragen, wo ich wirklich gestaunt habe. Wie bitte? Wirklich so? Ja, es ist so. Jetzt erstmal alle deine Lieblingssongs. Michael Sambello ist gleich mit dabei mit Maniac und los geht's mit Mr. Harry Styles bei Baden FM. Schönen Samstagabend. Hi!
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0: Darf garantiert auf keiner 80er-Party fehlen. Hier ist Baden FM am Samstagabend. Ich bin Baden FM DJ Matze. Schön, dass ihr mit dabei seid. Puh, jetzt mal ein paar Wiesen-Facts oder das kleine Wiesen-Einmal-Eins von Dinge, die ich nie so gedacht habe, dass sie so sind. Hören wir mal kurz rein. Philipp hat da was zusammengetragen.
1: Die Dirndl-Schleife. Aha. Die Schleife am Dirndl ist tatsächlich sowas wie ein kleiner Beziehungsstatus-Code. Links heißt Single. Rechts heißt vergeben, verlobt oder verheiratet. Vorne war es früher eher bei jungen, unverheirateten Frauen. Heute ist oft einfach ohne klare Aussage. Hinten ist es häufig bei Bedienungen, damit es einfach nicht stört.
2: Der Wiesenaufbau.
1: Das Oktoberfest dauert gut 2 Wochen. Aufgebaut wird dafür aber ungefähr 3 Monate. Der Aufbau beginnt jedes Jahr schon Ende Juni, obwohl die Wiesen erst im September starten. Also monatelang Zelte, Fahrgeschäfte und Infrastruktur aufbauen für ein paar Tage absoluter Ausnahmezustand.
2: Der Name Oktoberfest.
1: Warum heißt jetzt eigentlich das Oktoberfest Oktoberfest, wenn es eigentlich im September stattfindet? Ganz einfach. Früher lag die Wiesn tatsächlich später im Jahr. Weil das Wetter im September aber angenehmer ist, wurde der Start irgendwann nach vorne verlegt. Der Name ist einfach geblieben. Heißt also, das Oktoberfest ist heute eigentlich eher ein Septemberfest.
0: Aha, okay, gut. Wieder was dazugelernt und das Wetter hier passt heute Abend auch. Also, ich freue mich drauf, wenn wir uns nachher sehen im Heuboden in Umkirch. Jetzt direkt hier ins große Festzelt. Rein ins Dirndl, rein in die Lederhosen und nochmal Schlaufe links an einer Frau. Das heißt Single und rechts ist vergeben. Gut, alles dazugelernt. Toll, hier ist Baden FM.

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7: Mit Gregor Jose Moser, guten Abend. Zum ersten Mal seit 1972 wieder Olympische und Paralympische Spiele nach Deutschland holen. Diese Aufgabe kommt jetzt München zu für die Spiele 2036, 40 oder 44. Pia Wegner war bei der Bekanntgabe im Alten Rathaus von München dabei.
8: Also die Euphorie hier im Alten Rathaus, die war schon vorher riesig. Alle waren super zuversichtlich. Aber jetzt darf München sich auch wirklich freuen. Denn die Stadt, die wird sich als Austragungsort für Deutschland für die Olympischen und Paralympischen Spiele bewerben. Schon beim Bürgerentscheid sagte München klar Ja zu Olympia. Mit über 60% stimmten die Bürgerinnen und Bürger für eine Bewerbung. Und das Konzept, das konnte sich jetzt letztlich auch gegen die Region Köln-Rhein-Ruhr durchsetzen.
7: Papst Leo ist in Frankreich zu Besuch. Als Höhepunkt seiner Reise hat Leo im Stadtzentrum von Paris eine große Messe gefeiert mit 700.000 Teilnehmern. Staatschef Macron blieb der Messe fern. Begründet wurde das mit der strikten Trennung von Kirche und Staat in Frankreich. Macrons Frau Brigitte nahm dafür teil. Gegen einige Pläne von Bundesgesundheitsminister Linnemann bei der Pflege regt sich Widerstand in der SPD. Der SPD-Fraktionschef im Bundestag Mirsch hat der Bild gesagt, ein reines Kürzungspaket mache man nicht mit. Konkret will die SPD unter anderem, dass die Eigenanteile von Pflegebedürftigen an den Heimkosten gedeckelt werden auf maximal 1.500 Euro. Und wir schauen noch zur Formel 1. Der Mercedes-Pilot George Russell hat den großen Preis von Aserbaidschan gewonnen. Der Engländer verkürzte damit seinen Rückstand auf WM-Spitzenreiter Kimi Antonelli, der in Baku nur Fünfter wurde. Auf Platz 2 fuhr Max Verstappen im Red Bull. Dritter wurde sein Teamkollege Isaac Adjar. 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
10: Heute Abend zeigt sich Emmendingen bei angenehmen 21 Grad und einem wolkigen Himmel. Am Sonntagmorgen sind im Breisgau Temperaturen von bis zu 10 Grad zu erwarten. Im Laufe des Tages wird es dann mit wolkenfreiem Himmel zu einem Höchstwert von 30 Grad warm.
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10: Weil am Rhein B317 Basler Straße, Zollstraße zwischen Bahnhof Friedensbrücke und Friedlingen dichter Verkehr, mindestens 9 Minuten Zeitverlust. Weil am Rhein B317 Zollstraße, Hauptstraße zwischen Friedlingen und Riedlestraße dichter Verkehr, mindestens 6 Minuten Zeitverlust. Fahrt vorsichtig und passt auf euch auf.
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10: Blitzer in Lörrach in der Freiburger Straße. Hier sind 40 erlaubt. Zusätzlich wird in Waldshut-Thiengen in der Schlüchtalstraße kontrolliert. Letzter Blitzer für den Moment. In der Gerolzecker Vorstadt in Lahr. Hier sind höchstens 30 erlaubt.
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So klingen sie, alle deine Lieblingssongs an diesem Samstagabend. Ich bin Baden FM, DJ Matze, und habe jetzt auch die Ehre, hier alles zusammenzuräumen, meine Lederhosen auch mal auszuführen heute Abend wieder, nachdem ich ja gestern auch ordentlich gefeiert habe mit euch. Kommt vorbei, Heubodenumkirch am Ganzacker, 3 bis 6 zur großen Heubodenwiesen-Spezial. Übrigens senden wir heute Abend ab 20 Uhr direkt live die Wiesen bis 24 Uhr aus dem Heuboden in Umkirch. Gefeiert wird bis morgen um 5:30. Also komm vorbei, Heubodenumkirch am Ganzacker, 3 bis 6. Das ist die Adresse. Also rein ins Zirndl, rein in die Lederhosen. Ich bin Baden FM, DJ Matze, und bis gleich aus dem Heubodenumkirch.

0: und feiern das Leben. Einmal im Jahr sagen wir herzlich willkommen auf dem Heuboden Oktoberfest.
1: So ist es. Einen schönen guten Abend. Hallihallo an einem Samstag. Ein wunderschöner Samstag hier bei uns. Denn es ist wieder Wiesnzeit. Und für alle, die uns gerade im Radio hören, klickt gerne mal kurz rein auf Heuboden Umkirch. Ja, da seht ihr schon richtig, was hier los ist. Bei uns im großen Festzelt direkt vor dem Heuboden in Umkirch. Und ich hab die Lederhosen an. Also kommt vorbei, feiert mit uns das Brauchtum. Oktoberfest. Heubodenwiesen geht in die vierte Runde, letzte Woche schon. Gestern war auch hier einiges los und wir haben das jetzt gerade so ein bisschen Halt im Hintergrund. Das liegt daran, dass der Musikstadel, von dem ich jetzt sende bis 24 Uhr, noch geputzt wird. Ja, hier sind noch die Stegenpersonal, die machen hier noch alles schön blitzeblank sauber, bevor wir dann um 21 Uhr hier öffnen. Also auch den Musikstadel und die Clubdisco und die Tanzszene. Also, es gibt eine Adresse heute Abend und es ist nicht zu spät. Rein ins Dirndl, rein in die Lederhosen und dann wird geschunkelt, gefeiert bei uns hier im Heuboden in Umkirch. Für alle, die noch nicht da waren, Heuboden Umkirch am Ganzacker 3 bis 6, das ist sie, die Adresse für euer Dirndl und die Lederhosen. Gefeiert wird garantiert bis in den frühen Morgen.

morgen. So, genug geredet, fangen wir an. Noch nicht Oktoberfestmusik, die gibt's dann erst ab 21 Uhr. Aber bis dahin halten wir euch schon mal kräftig ein. Und ich freue mich drauf, wenn wir uns gleich sehen. Ich bin Baden FM, DJ Matze. Und bis 24 Uhr hören wir uns jetzt live, wie gesagt, aus dem Heuboden in Ohmkirch. Kommt vorbei. 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

Samstagabend, die Radioshow live direkt aus dem Heuboden in Umkirch. Das Wiesn-Spezial. Und da, wenn sich jetzt der eine oder andere fragt, ja, wann läuft denn endlich mal Wiesn-Musik? Ja, die gibt's dann aber 21 Uhr. Oder ihr kommt jetzt schon vorbei ins große Festzelt. Ihr hört zu uns in den Heuboden Umkirch. Ich bin Baden FM, DJ Matze. Hallihallo.

So, hier ist Baden FM an diesem Samstagabend live aus dem Heuboden in Umtirk, die Heubodenwiesen. Und gleich ist der Chef vom Hause da, der Niklas Blum, den werden wir gleich mal ein bisschen interviewen. Und ich kann euch sagen, ich war gerade eben kurz im Festzelt. Ausnahmezustand. Also kommt, wie gesagt, gerne vorbei. Und ab 21 Uhr gibt es dann zünftige Oktoberfestmucke natürlich. Also kommt hierher zu uns in den Heuboden nach oben.

0: Wenn wir es hier live aus dem Heuboden in Umkehr.
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0: So ist es, ganz genau. Hier ist Baden FM aus an einem Samstagabend. Normalerweise ungewöhnlich, dass wir an einem Samstag aus dem Heuboden senden. Liegt daran, Heuboden-Wiesen-Spezial. Und bei mir ist der Festwirt Niklas Blum. Niklas, schönen guten Abend. Hallihallo. So, machst du dein Mikro noch an? Dann haben wir es einmal lang drauf, dann ist grün.
2: Jawohl.
3: Servus Matze, jetzt geht's Mikro endlich.
0: Jetzt ist schön und das Schöne ist, jetzt hört man dich auch richtig. Niklas, 18 Uhr ging's los im Festzelt. Wir sind angekommen an Tag 4 oder Abend 4, Heuboden Wiesen 2026. Jetzt kurz zur Frage, wie ist die Stimmung? Also ich war gerade eben draußen, es ist unglaublich, oder?
3: Die Stimmung ist sensationell. Wir haben heute ein ausverkauftes Zelt und ja... Blue Bears, die geben jetzt richtig Gas.
0: Mega, genau. Und es gab Freibier. Wir haben Freibier verschenkt. 30
3: Wie jeden Liter. Abend, ja.
0: Ja, genau.
3: Immer jeden Abend ein Freibier.
0: Immer 19
3: Punkt
0: Uhr.
3: 19 Uhr starten wir.
0: Ja. Also das lohnt sich, hierher zu kommen, auf alle Fälle. Und das Schöne ist, wir haben wirklich draußen eine bayerische Band. Es gibt bayerisches Essen, Hähnchen. Du bist der Chefkoch. Was gibt's alles zu essen bei uns?
3: Wir haben erzähl, schön komm. Steinbraten mit Knödel und Biersoße.
0: Ja.
3: Halbes Hähnchen mit gemischtem Salat.
0: Boah.
3: Kässpätzle mit gemischtem Salat. Auch was für die Vegetarier natürlich.
0: Aha.
3: Und Weißwürste, was in Fehle dürfen, mit Brezeln.
0: Stimmt. Und Feschbarbrett. Ganz groß im Rennen mit Ohrbatze, gell? Das macht ihr alles selbst
3: genau.
0: Hier im Heuboden. Ne?
3: Selbstverständlich, Matze.
0: Toll. Mega. Also ich kann nur sagen, kommt gerne vorbei hierher zu uns in den Heuboden. Gibt es denn noch Flaniertickets? Ja, ne?
3: Genau. Also, das Zelt ist ausverkauft, aber ab 21 Uhr öffnen wir dann den Clubs.
0: Genau.
3: Und dann startet die Afterwiesen.
0: Genau, das ist das Schöne. Guck mal, die anderen, Niklas, die anderen Oktoberfeste hören dann irgendwie dann ja immer meistens so gegen 23 Uhr auf. Bei uns geht's bis in den frühen Morgen, bis wieder hell wird eigentlich.
3: Genau,
0: oder?
3: Ab 23 Uhr geht's bei uns erst richtig los.
0: Toll. Nächste Woche, wie sieht's aus? Gibt's da noch Karten? Weil nächste Woche ist schon die letzte Woche tatsächlich.
3: Genau, am 2.10. da haben wir noch Resttickets. Nur am 3.10., das sind wir gnadenlos ausverkauft, aber die Afterwiesen sind
0: für die
3: natürlich, gibt's. Da haben wir noch einige Tickets und da könnt ihr auch einfach spontan vorbeikommen.
0: Toll, für die gibt's Tickets. Apropos spontan, ihr kommt vorbei, hierher zu uns in den Heuboden nach Umkirch am ganzen Acker 3 bis 6. Wir senden übrigens heute bis um 0 Uhr direkt aus dem Heuboden. Und ab 21 Uhr, Niklas, spielen wir ganz viel Oktoberfestmucke für unsere Hörer im Radio.
3: Genau, wir freuen uns auf euch.
0: Gerne, kommt vorbei, Heuboden Umkirch, das war der Chef des Hauses, der Festwirt, der ist gut drauf. Jawohl, hier ist Baden FM.

Hier ist das Wiesn-Spezial live aus dem Heuboden in Umkirch. Ab 21 Uhr gibt es dann natürlich ganz viel Oktoberfest-Muck. Und wer nicht fehlen darf, das seid ihr. Kommt vorbei. Großes Festzelt, volles Haus heute bei uns im Heuboden in Umkirch.

0: hört ihr sie, die Radioshow live an diesem Samstagabend aus dem Heuboden in Umkirch, 21 Uhr, Oktoberfestmucke.
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0: Das klingt gut. Heute die Radioshow live aus dem Heuboden in Umkirch. Und dran denken auch, tolles Event. 10. Oktober sehen wir uns im Parkrestaurant in Endingen. Endingen zeigt Flagge. Jawohl, freue mich drauf ab 15 Uhr im Parkhotel in Endingen. Da sehen wir uns. Romeo hört auch gerade zu. Jawohl, Romeo, schöne Grüße an dich. Und hier legen los.
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0: Jawohl, seit 18 Uhr ist da schon einiges los bei uns draußen im großen Festzelt. Also einiges ist ein bisschen untertrieben. Voll. Ausverkauf draußen. Es gibt allerdings noch Flaniertickets. Also kommt gerne hier zu uns in den Heuboden nach Umkirch am Ganzacker 3 bis 6. Der Abend ist noch jung. Rein ins Dirndl, rein in die Lederhosen. Und ein Kollege von mir, der ist auch mit am Start heute Abend. Ja, das ist Kollege DJ B Project. So, DJ B Project, komm, sag doch mal hier Hallo für die Hörer im Radio. Wenn wir schon mal hier, wenn du schon mal gerade bei mir hier noch im Musikstadel bist, denn hier wird alles gerade noch gewienert, sauber gemacht, die Bedienungen freuen sich, die schminken sich noch und dann geht's los. Hey, schön, jetzt komm, DJ B Project, was nimmst du von dem Fazit mit erstmal Oktoberfest gestern Abend im Heuboden?
2: Ja, hallo da draußen erstmal zusammen. Ja, was nehme ich mit, Matze? Ich kann nur eins sagen, du bist eine Maschine. Der Matze hat gestern Abend hier am Stadion unten abgerechnet vom Allerfeinsten. Oktoberfestmusik vom Anfang, von Anfang bis Schluss. Er hat richtig Gas gegeben, war richtig schön. Super Stimmung, geile Stimmung. Also wirklich, da verpasst ihr was. Wenn ihr heute nicht kommt, die Double Edition, Matze, der Partner-FM-DJ Matze, wow, unten im Stadel.
0: Genau.
2: Und oben in der Club Disco die Oktober Edition.
0: Jawohl, mit Kollege DJ B Project. Was ist so dein Wiesn-Hit eigentlich so? 2026. Tu mich da noch ein bisschen schwer. Hingerissen zu Mon Amour irgendwie, ja, oder?
2: Das entscheiden ja die Leute. Das entscheiden die Leute. Und Mon Amour ist nach wie vor hier der erste.
0: Solange noch.
2: Der Nummer 1 Musikwunsch, auch bei uns hier im Heuboden. Genau. Ja, logisch.
0: Werden wir auf jeden Fall alles hören heute Abend. Und wie gesagt, um 21 Uhr öffnet dann auch der Musikstadel. Dann sind wir nicht mehr ganz alleine. Und dann wird geschunkelt, was das Zeug hält.
2: Und ich habe gehört, mir ist zu Ohren gekommen, gestern hat sogar ein DJ im Heuboden das knallrote Gummiboot gespielt, du Wahnsinniger.
0: Wow, knallrotes Gummiboot, stimmt, genau. Ja, cool. Also, ihr kommt her zu uns, vorbei in den Heuboden nach Umkirch.
2: Würde ich sagen, geh mal rein.
0: Rein ins Dirndl, rein in die Lederhosen. Kollege DJ B Project und ich bin Baden FM DJ Matze. Bis 24 Uhr live aus dem Heuboden. Jetzt.

Freitagabend live aus dem Heuboden in Umkirch. Heubodenwiesen, also rein ins Zirbel, rein in die Lederhosen und dann wird gefeiert. Ab geht die Luzi sozusagen hier bei uns. Jawohl, es gibt noch Restsickets an der Abendkasse, also seid schnell hier bei uns.

Tizzy, die Radioshow an diesem Samstagabend. Gut gelaunt geht's rein ins Wochenende. Und hier sind sie, die Baden FM Friday Beats, hätte ich fast gesagt. Hier ist das Heuboden-Wiesen-Spezial. Wow.

FM live aus dem Heuboden und hier seit 20 Uhr bis um 24 Uhr senden wir heute Abend die Radioshow live aus dem Heuboden. Kommt vorbei, feiert mit uns die Heubodenwiesen und in 10 Minuten geht's los.

hier an diesem Samstag hier bei uns hier im Heuboden um. Hier, Freunde, kommt vorbei. Heuboden Wiesn 2026. Hier ist die Radioshow live bei Baden FM.

aber hallo. Ist das nicht schön hier, oder? Ist doch schön. Hier ist die Radioshow. Live bei Baden FM. Live bis 24 Uhr. Aus dem Heuboden. Ja, Mann. Ja.

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2: Jimmy Brocheck, der ist heute Abend bei uns in der Disco. Mike Weitel in der Tenne. Klaus in der Partyband. Und ihr seid hier im Heuborn Umkirch. Alle dabei heute Abend bei uns hier im Heuborn in Umkirch. Freunde rein hier. Jawohl, das sind die Freunde aus Rickenbach. Jawohl. Die Freunde aus dem wunderschönen Schwarzwald hier aus Rickenbach sind heute Abend auch hier, Freunde, jawohl. Immer, die sind so, die haben das Festzelt schon richtig gerockt hier. Und hier kommt auch natürlich vorbei, hier ist die Radioshow live aus dem Heuborn.

macht die Nacht zum Tag. Rein in euren Dirndl, rein in die Lederhosen hier und dann geht's rein in diesen perfekten Samstagabend. Ich sag immer Freitag wegen den Friday Beats, aber Samstag 2000er. Real.

großes Festzelt, bayerische Musik, bayerisches Essen, das alles gibt's heute Abend für eure Party. Hier bei uns im Heubrunn in Umkirch, die Radioshow bis 0 Uhr. Und wenn das so wird wie gestern, also bis gestern haben wir gefeiert, bis kurz nach 5. Also heute geht's weiter. Kommt!

Was für ein Hammerteil, oder? Die neue Sean Paul. Das klingt nach Sommer, oder? Ah, wir haben immer noch Sommer. Morgen bis 30 Grad.

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1: So ist es, seit 18 Uhr schon richtig was los. Ab geht die Luzi heute Abend mit uns. Und bei mir heute Abend ist eine bayerische Band, oder sagen wir so rum, sie können bayerische Musik spielen. Blaubeers, hallihallo, schönen guten Abend, hallihallo.
2: Schönen guten Abend, hallo.
1: So, erzähl, wie ist die Stimmung draußen? Ihr heizt kräftig ein.
2: Also Festzelt ist komplett voll, eskaliert komplett, mega geile Stimmung. Machen wir eine kurze Pause, damit wir dich auch ein bisschen glücklich machen können hier mit dem Interview. Und dann geht's gleich wieder weiter.
1: Wahnsinn. Was ist denn so der absolute Favorite dieses Jahr draußen im Festzelt?

0: Klassiker. Und dann.
1: Die gehen immer wieder, oder? Also Hula Paloo ist gar nicht wegzudenken irgendwie, ja, oder?
0: Nee, geht.
1: Das ist unglaublich.
0: Also, must have.
1: Toll. So, also vielen lieben Dank. Schön, jetzt gerne. Haut rein in die Tasten. Tasten, ja. Und wie auch immer, ganz viel Spaß im Festzelt und haut rein, okay?
0: Danke, Matze. Ciao.
1: Danke dir, tschüssi. Und ihr kommt vorbei hierher zu uns in den Heuboden nach Umkirch. Hier ist Baden FM, die Radioshow, live bis um 24 Uhr heute. Abend, also. Aber gefeiert wird so wie gestern, so wie letzte Woche, bis kurz nach 6. Oh, lange Nacht, oder? Komm vorbei, her zu uns in den Heuboden nach Umkehr.

Wie zu Hause in der Familie, ja? So, wenn die Kim an einem Samstag oder wenn ich an einem Samstag arbeite hier, ja, dann mag es heißen hier,

0: Freunde, eine Frage. Geht's euch gut? Wollt ihr Stimmung? Wollt ihr Party? Dann alle miteinander. La Ola!
1: So, dann fangen wir mal an heute Abend, Freunde. Let's go. Ho!

Was für eine Service hier, yeah. Baden FM live aus dem Heubund.

0: Ziegeltage, Ziegeltage!
1: Yeah! Ja, ja, ich sitz schon wieder dicht in nem Flieger.
0: Alles egal.
1: Ist egal, denn es knallt brutal. Und ich sitz schon wieder dicht in nem Flieger. Alles egal, denn...
0: Freunde, auf geht's, come on! Let's go! Warte ab, warte ab. Freunde, come on, ready, go! 3, 2,

Jannis hat heute seinen 30. Jannis feiert im Heuboden. Jannis, die Maschine. Alles Gute. Lieber Jannis. Ja.

auch die Freunde aus dem Münstertal hier heute Abend. Ja! Ja! Leute, come on! 2, 3, 4, hallo! Ja! Wo ist denn hier die erste Polonaise heute Abend? Gestern hatten wir schon die zweite. Freunde,

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alle hoch hier. Komm on, Freunde, yes, ja. Komm ich im Gras hier. Schatten, Schatten rein hier. Oktoberfest. Ja. Yeah. Ja. Yeah.

Okay, come on. Hier ist Baden FM. Live bis 0 Uhr aus dem Heuboden. Kommt vorbei, volles Haus. Heuboden!

Ich hätte gerne eine Polonaise. Wo ist die erste Heubohnen-Polonaise? Gestern hatten wir um die Uhrzeit schon 7 Stück.

immer wieder dieses eine Fieber im Heuboden in Umkirch. Ja. Für die Simone, die hat heute übrigens ihren 33. und ist seit heute Single.

alle Hände hoch hier für Instagram. Alle Hände hoch. Putschanzer mit ihr. Die Hände nach oben. Die Hände auf der Tanzfläche mal. Hoch. Ja. Yeah. Also alles drauf, schneller. Ja, ist okay, komm.

auch. Ich lieb's auch. Auch noch live im Radio. Zwiebelkuchenfest, Munzingen, Treshop. Freitag, 9. bis Sonntag, 11.10. Zwiebelkuchen essen. Geil, ja. Im Munzingen treffen wir uns dann, ja. Und das alles live hier. Ja.

alle Hände hoch, ja. Alle Hände, put your hands in the air. Wer jetzt nicht mitmacht, komm, Hände, die Hände. La, la, la, la, la, la, la. Hände hoch, ja.

0: Heuborn, vorne Heuborn her.
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2: Mit Moritz Einzel. Zum ersten Mal seit Beginn des Ukraine-Kriegs hat Bundesaußenminister Wadefuhl seinen russischen Kollegen Lavrov getroffen. Das Zweiergespräch kam überraschend am Rande der UN-Generaldebatte in New York zustande. Wadefuhl sagte hinterher im ZDF:
3: Natürlich sind wir über wesentliche Punkte nicht einig geworden. Mir war es wichtig, klarzumachen, dass Deutschland derartige Dinge wie den Drohnenangriff in Leipzig nicht akzeptiert, dass das eine Eskalation ist, die nicht akzeptabel ist. Und ich habe Russland klar gewarnt, nicht so weiterzumachen. Wir können uns verteidigen, wir können uns wehren, das werden wir auch tun.
2: Wadefuhl forderte Lavrov auf, sofort an den Verhandlungstisch zu kommen, um über ein Kriegsende in der Ukraine zu sprechen. Die Bundesregierung hat München zur Olympiakandidatur gratuliert. Kanzler Merz erklärte, Deutschland gehe jetzt gemeinsam die internationale Kandidatur an. Vizekanzler Klingbeil sprach in seiner Funktion als Finanzminister davon, dass sich Deutschland Olympische Spiele leisten könne. Dafür gebe er eine Garantie ab. Der Deutsche Olympische Sportbund hatte entschieden, mit München ins internationale Rennen um Sommerspiele zu gehen, 2036, 40 oder 44. Die bayerische Landeshauptstadt setzte sich gegen Köln-Rhein-Ruhr durch. Papst Leo XIV. Ist in Frankreich zu Besuch. Als Höhepunkt seiner Reise hat Leo im Stadtzentrum von Paris eine große Messe gefeiert mit rund 800.000 Teilnehmern. Das Oberhaupt der katholischen Kirche wurde bei seiner Fahrt mit dem Papamobil über die Prachtstraße Champs-Élysées von einer riesigen Menschenmenge bejubelt. Staatschef Macron blieb der Messe fern. Begründet wurde dies mit der strikten Trennung von Kirche und Staat in Frankreich. Die spanische Fußballnationalmannschaft hat ihr erstes Länderspiel nach dem gewonnenen WM-Finale im Juli für sich entschieden. Der Welt- und Europameister gewann im Londoner Wembley-Stadion gegen England mit 3:2. Für die Engländer erzielte Bayern-Stürmer Harry Kane ein Tor, er vergab aber auch einen Elfmeter. 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
4: In Freiburg zeigt das Thermometer in der Nacht milde 16 Grad. Der Himmel ist wolkenlos. Ähnliche Temperaturen werden auch in Zell im Wiesental gemessen, wo der Himmel unbedeckt ist. Heute Morgen sind im Breisgau bis zu 11 Grad zu erwarten. Im Tagesverlauf steigen die Temperaturen auf bis zu 30 Grad, wobei der Himmel wolkenfrei bleibt.
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4: Derzeit sind uns keine Meldungen bekannt. Kommt gut an euer Ziel.
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4: Geblitzt wird in Freiburg in der Karl-Kistner-Straße. Hier sind 20 erlaubt. Noch ein Blitzer steht in Hüfingen in der Schaffhauser Straße. 30 ist hier die Höchstgeschwindigkeit. Außerdem wird in der Gerolzecker Vorstadt in Lahr geblitzt. Die Höchstgeschwindigkeit beträgt dort 30.
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2: Was magst du am Rennradfahren gerne? Also ist es dieses Ausdauernde oder die Geschwindigkeit?
1: Es ist auch wieder irgendwie die Vielseitigkeit. Also ich habe sehr, sehr lange war ich vor allem Team 1-2 Stunden fahren und alles irgendwie auf der Straße lassen, die Lunge und was geht und sich total auspowern, was ich auch immer mal wieder super, super gern mache und mich irgendwelche Berge am absoluten Limit hochquälen gegen meinen Bruder oder so, das ist super.
2: Der fährt auch.
1: Der fährt auch, genau. Und jetzt aber so seit ein paar Jahren genieße ich auch total so Group Rides und ganz gemütliche Ausfahrten, im Zweifel auch alleine. Und wirklich so einen ganzen Tag einfach unterwegs zu sein, in einem normalen menschlichen Herzfrequenzbereich, ist einfach zu genießen und ganz viel zu essen und so. Also es macht genauso viel Spaß.
2: Also eher so die Genusstour quasi.
1: Genau, ja. Also ein gesunder Mix aus beiden. Ich glaube, dann bin ich sehr happy.
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1: Mit Moritz Einzel. Zum ersten Mal seit Beginn des Ukraine-Kriegs hat Bundesaußenminister Wadephul seinen russischen Kollegen Lavrov getroffen. Das Zweiergespräch kam überraschend am Rande der UN-Generaldebatte in New York zustande. Wadephul sagte hinterher im ZDF:
2: Natürlich sind wir über wesentliche Punkte nicht einig geworden. Mir war es wichtig, klarzumachen, dass Deutschland derartige Dinge wie den Drohnenangriff in Leipzig nicht akzeptiert, dass das eine Eskalation ist, die nicht akzeptabel ist. Und ich habe Russland klar gewarnt, nicht so weiterzumachen. Wir können uns verteidigen, wir können uns wehren, das werden wir auch tun.
1: Wadephul forderte Lavrov auf, sofort an den Verhandlungstisch zu kommen, um über ein Kriegsende in der Ukraine zu sprechen. Die Bundesregierung hat München zur Olympiakandidatur gratuliert. Kanzler Merz erklärte, Deutschland gehe jetzt gemeinsam die internationale Kandidatur an. Vizekanzler Klingbeil sprach in seiner Funktion als Finanzminister davon, dass sich Deutschland Olympische Spiele leisten könne. Dafür gebe er eine Garantie ab. Der Deutsche Olympische Sportbund hatte entschieden, mit München ins internationale Rennen um Sommerspiele zu gehen, 2036, 40 oder 44. Die bayerische Landeshauptstadt setzte sich gegen Köln-Rhein-Ruhr durch. Papst Leo XIV. Ist in Frankreich zu Besuch. Als Höhepunkt seiner Reise hat Leo im Stadtzentrum von Paris eine große Messe gefeiert mit rund 800.000 Teilnehmern. Das Oberhaupt der katholischen Kirche wurde bei seiner Fahrt mit dem Papamobil über die Prachtstraße Champs-Élysées von einer riesigen Menschenmenge bejubelt. Staatschef Macron blieb der Messe fern, begründet wurde dies mit der strikten Trennung von Kirche und Staat in Frankreich. Die spanische Fußballnationalmannschaft hat ihr erstes Länderspiel nach dem gewonnenen WM-Finale im Juli für sich entschieden. Der Welt- und Europameister gewann im Londoner Wembley-Stadion gegen England mit 3:2. Für die Engländer erzielte Bayern-Stürmer Harry Kane ein Tor, er vergab aber auch einen Elfmeter. 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
4: In der Nacht zeigt sich Freiburg wolkenfrei bei milden 16 Grad. Am Morgen kühlere Temperaturen bis zu 11 Grad im Breisgau. Im Laufe des Tages steigt das Thermometer auf sommerliche 30 Grad, während der Himmel weiterhin klar bleibt.
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4: Aktuell liegen uns keine Verkehrsmeldungen vor. Gute Fahrt.
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4: Auf der A5 bei Bad Krozingen steht ein Blitzer, 120 sind hier erlaubt. Zusätzlich wird in Lahr in der Geroldsecker Vorstadt kontrolliert. Schließlich wird in Bad Krozingen auf der Biengener Allee geblitzt, erlaubt sind 50.
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0: Konzept, so Bayerns Ministerpräsident Söder.
1: Der ganz große Teil der Spiele findet quasi schon auf dem Olympia-Areal statt, wo auch jetzt auch gar nichts Neues im Sinne von neuen Flächen gemacht wird, sondern auf den Flächen völlig die Dinge verändert werden. Und das, glaube ich, war schon am Ende ein ganz wichtiges Signal.
0: München geht jetzt ins internationale Rennen um die Spiele 2036, 40 oder 44. Die letzten Olympischen Sommerspiele in Deutschland waren 1972 in München. Erstmals seit 4,5 Jahren ist es zu direkten Gesprächen zwischen der Bundesregierung und Russland gekommen. Am Rande der UN-Vollversammlung in New York hat Bundesaußenminister Wadefuhl seinen russischen Kollegen Lavrov getroffen. Er habe in dem 20-minütigen Gespräch unterstrichen, dass Deutschland die Ukraine unterstützt, so Wadefuhl. Außerdem sprach er den Drohnenanschlag von Leipzig an, den die Bundesregierung Russland zuschreibt. Bundesinnenminister Dobrindt fordert mehr Befugnisse für die europäische Grenzschutzagentur Frontex. Bei einem Treffen mit anderen europäischen Innenministern in München hat Dobrindt gesagt, Frontex müsse zum Beispiel besser auf Situationen wie die Massenankunft von Migranten in der spanischen Exklave Ceuta reagieren können. Für derartige Fälle sollte es eine eigene Frontex-Truppe geben, so der CSU-Politiker. Spaniens Fußballnationalmannschaft hat ihr erstes Nations League-Spiel gewonnen. Der Welt- und Europameister setzte sich im Londoner Wembley-Stadion gegen England mit 3:2 durch. Für den WM-Dritten England erzielte Bayern-Stürmer Harry Kane ein Tor, er vergab aber auch einen Elfmeter. 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
3: In der Nacht zeigt sich das Wetter in Lahr mit milden 14 Grad und einem wolkenlosen Himmel. Ähnliche Temperaturen werden auch in Lenzkirch gemessen, wo der Himmel ebenfalls unbedeckt ist. In den Morgenstunden kühlt es in der Ortenau auf bis zu 9 Grad ab. Tagsüber steigen die Temperaturen dann auf maximal 30 Grad, während der Himmel klar bleibt.
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3: Derzeit sind uns keine Meldungen bekannt. Kommt gut an euer Ziel.
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3: In Freiburg in der Karl-Kistner-Straße wird geblitzt, hier gelten 20. Noch ein Blitzer steht in Hüfingen in der Schaffhauser Straße. 30 ist hier die Höchstgeschwindigkeit. In Bad Krozingen stehen sie gerade auf der Bingener Allee, erlaubt sind 50.
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1: Woher kommt der Ausdruck alles in Butter? Die Redewendung bedeutet ja einfach, dass alles super läuft und kein Ärger in Sicht ist. Aber was genau hat das denn mit Butter zu tun? Um das herauszufinden, müssen wir zusammen in die Vergangenheit reisen, und zwar ins Mittelalter. Damals wurde gerne und oft mit italienischen Gläsern gehandelt, aber das war eine ziemliche Herausforderung, weil die Alpenpfade sehr holprig waren und die Gläser sehr zerbrechlich. Die Gläser wackelten von rechts nach links und fielen oft um und die Händler machten ziemlich viele Verluste. Doch dann kam ein sehr, sehr schlauer Händler um die Ecke mit einer kreativen Lösung. Er stellte die Gläser in große Fässer und übergoss sie dann mit heißer, flüssiger Butter. Sobald die Butter dann fest wurde, waren die Gläser sicher eingebettet und konnten selbst das wildeste Rütteln auf dem Transport super überstehen. So war alles in Ordnung und alles in Butter. Eure Mariella Miskial.
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1: Mit Moritz Einzel. München ist der deutsche Bewerber um die Olympischen Sommerspiele. Die bayerische Landeshauptstadt hat das Duell gegen die Region Köln-Rhein-Ruhr gewonnen, ganz klar mit 91-50 Stimmen. Stimmberechtigt waren unter anderem die Vertreter der Olympischen Spitzenverbände und die Präsidiumsmitglieder des Deutschen Olympischen Sportbundes. Vieles ist schon vorhanden beim Münchner Konzept, so Bayerns Ministerpräsident Söder.
2: Der ganz große Teil der Spiele findet quasi schon auf dem Olympia-Areal statt, wo auch jetzt auch gar nichts Neues im Sinne von neuen Flächen gemacht wird, sondern auf den Flächen völlig die Dinge verändert werden. Und das, glaube ich, war schon am Ende ein ganz wichtiges Signal.
1: München geht jetzt ins internationale Rennen um die Spiele 2036, 40 oder 44. Die letzten Olympischen Sommerspiele in Deutschland waren 1972 in München. Erstmals seit 4,5 Jahren ist es zu direkten Gesprächen zwischen der Bundesregierung und Russland gekommen. Am Rande der UN-Vollversammlung in New York hat Bundesaußenminister Wadefuhl seinen russischen Kollegen Lavrov getroffen. Er habe in dem 20-minütigen Gespräch unterstrichen, dass Deutschland die Ukraine unterstützt, so Wadefuhl. Außerdem sprach er den Drohnenanschlag von Leipzig an, den die Bundesregierung Russland zuschreibt. Bundesinnenminister Dobrindt fordert mehr Befugnisse für die europäische Grenzschutzagentur Frontex. Bei einem Treffen mit anderen europäischen Innenministern in München hat Dobrindt gesagt, Frontex müsse zum Beispiel besser auf Situationen wie die Massenankunft von Migranten in der spanischen Exklave Ceuta reagieren können. Für derartige Fälle sollte es eine eigene Frontex-Truppe geben, so der CSU-Politiker. Spaniens Fußballnationalmannschaft hat ihr erstes Nations League-Spiel gewonnen. Der Welt- und Europameister setzte sich im Londoner Wembley-Stadion gegen England mit 3-2 durch. Für den WM-Dritten England erzielte Bayern-Stürmer Harry Kane ein Tor, er vergab aber auch einen Elfmeter. 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
4: In der Nacht zeigt sich der Himmel über Schluchsee wolkenlos bei Temperaturen von 14 Grad. Am Morgen werden im Schwarzwald bis zu 6 Grad erwartet. Im Laufe des Tages steigen die Temperaturen auf maximal 25 Grad und auch der Himmel bleibt wolkenfrei.
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4: Im Moment gibt es keine bekannten Verkehrsbehinderungen. Gute Fahrt.
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4: Auf der A5 bei Bad Krozingen steht ein Blitzer, 120 sind hier erlaubt. Zusätzlich wird in Bad Krozingen auf der Biengener Allee kontrolliert. In Hüfingen stehen sie gerade in der Schaffhauser Straße, erlaubt sind 30.
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2: Was ist das Tolle für dich am Musikersein?
1: Ich glaube, die so komisch oder so doof, das klingt, die Freiheit im Sinne von, also natürlich auch jetzt über die letzten 20 Jahre oder auch innerhalb des Studiums und so weiter gestaltet sich unser Alltag wahnsinnig anders als der in anderen Studiengängen, was ich zumindest so mitbekomme. Und wir sind irgendwie viel unterwegs. Wir haben eigentlich nie denselben Tag zweimal hintereinander, außer man hat wirklich mal richtig entspannt frei und kann üben, wie man will. Ja, man lernt so viele Leute kennen, man lernt so viele Geschichten kennen, so viele Kulturen letztendlich irgendwie auch. Und es ist ja einfach dieser Neudeutsch, dieser Lifestyle, der ist, glaube ich, das, worüber ich mich dann doch, so oft ich mich auch drüber ärgere und mir wünschen würde, mehr Routinen und mehr was zu haben im Leben, am Ende doch wahnsinnig froh drum bin, das zu haben.
2: Es wird nicht langweilig
1: und ja, ich durfte schon so viel erleben. Ja, dafür bin ich echt dankbar.
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